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4: Ich bin Tom Husse. Sachsen-Anhalt wählt heute einen neuen Landtag. Die AfD mit Spitzenkandidat Ulrich Siegmund liegt in den Umfragen quasi uneinholbar vorn und kämpft sogar um die absolute Mehrheit. Wenn sie die verpasst, wird die Regierungsbildung wohl kompliziert. Die Polizei hat auch in Sachsen Sprengvorrichtungen entdeckt, mit denen die Stromversorgung lahmgelegt werden sollte, und zwar an zwei Umspannwerken bei Bautzen. Weiter gefahndet wird nach einem 48-Jährigen aus NRW. Er soll im Bekennerschreiben mehrere Sabotagen auf die Energieversorgung zugegeben haben. Das Bundesamt für Sicherheit in der Informationstechnik warnt vor einer Zunahme bei Cyberkriminalität. Das sei nicht nur ein Risiko für die Betroffenen, sondern für die ganze Gesellschaft. Der Hintergrund: Hacker haben die beim Angriff auf die Berliner Verwaltung abgefischten Daten jetzt ins Netz gestellt. In der Fußball-Bundesliga hat Schalke überraschend einen Punkt gegen die Bayern geholt. Der Endstand 0:0. Außerdem spielten Hoffenheim Dortmund 2:3, Leverkusen Union Berlin 4:0, Gladbach Elversberg 3:4, Bremen Leipzig 3:1 und Paderborn Freiburg 0:1.
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5: Aktuell gibt's bei uns klaren Himmel und trockene Luft. In Schwäbisch Gmünd liegen die Temperaturen gerade bei 13 Grad, in Westhausen sind es 14 Grad und in Essingen werden 14 Grad gemessen. Heute Nacht bleibt es ruhig und meist nur locker bewölkt. Dazu sinken die Werte auf etwa 10 bis 16 Grad ab. Morgen zieht's öfter zu und die Temperaturen gehen bis auf knapp 27 Grad hoch.
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6: Derzeit keine Meldungen. Weiterhin eine gute Fahrt.

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2: Ich bin Tom Husse. Wohl kaum eine Landtagswahl ist in Deutschland mit so viel Spannung erwartet worden. In Sachsen-Anhalt geht es heute um die Frage, ob die AfD die absolute Mehrheit bekommt. Und damit auch um die Frage, ob die erste rechtsextreme Landesregierung in der Geschichte der Bundesrepublik kommt. Im Ukraine-Krieg gibt es einen neuen Versuch für ein Kriegsende. Die beiden US-Ermittler Kushner und Witkow haben in Moskau mit Russlands Machthaber Putin über einen Plan für einen Waffenstillstand gesprochen. Heute werden sie in der ukrainischen Hauptstadt Kiew erwartet. Die E-Auto-Förderung kommt langsam in Fahrt. Das zuständige Bundesamt hat bis Anfang September über 52.000 Anträge bewilligt. Das entspricht 230 Millionen Euro an Fördergeldern. Von der Prämie sollen vor allem kleine und mittlere Einkommen profitieren. Bis zu 6.000 Euro Zuschuss sind möglich. Der FC Bayern hat in der Fußball-Bundesliga überraschend nur 0:0 bei Aufsteiger Schalke gespielt. Elversberg mischt nach einem 4:3 in Gladbach weiter die Liga auf. Die weiteren Ergebnisse: Hoffenheim-Dortmund 2:3, Leverkusen-Union Berlin 4:0, Bremen-Leipzig 3:1 und Paderborn-Freiburg 0:1.
3: Aktuell gibt's bei uns klaren Himmel und trockene Luft. In Schwäbisch Gmünd liegen die Temperaturen gerade bei 13 Grad, in Westhausen sind es 14 Grad und in Essingen werden 14 Grad gemessen. Heute Nacht bleibt es ruhig und meist nur locker bewölkt, dazu sinken die Werte auf etwa 10 bis 16 Grad ab. Morgen zieht's öfter zu und die Temperaturen gehen bis auf knapp 27 Grad hoch.
4: Achtung, auf der L-Eintost 79 in Kreis Heidenheim zwischen Eselsburg und dem Abzweig nach Bissingen ob Lontal. In beiden Richtungen laufen zwei Esel frei herum. 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
5: Das ist die Radioreise, die Sie zu neuen Horizonten bringt und damit Reiselust wecken soll. Im Studio Alexander Tauscher, herzlich willkommen hier bei uns in dieser Show. Wir sind heute sprichwörtlich in der Mitte Deutschlands, in der größten Stadt von Mitte Deutschland, eine Messestadt und auch eine Musikstadt. Willkommen in Leipzig. Kaum eine andere deutsche Stadt, die kann auf so eine große und lebendige Musiktradition verweisen, wie diese Stadt hier in Sachsen. Johann Sebastian Bach, er wirkte fast 30 Jahre lang als Thomaskantor. Hier in Leipzig schrieb Robert Schumann seine Frühlingssinfonie. Richard Wagner wurde in Leipzig geboren und Felix Mendelssohn Bartholdy stand an der Spitze des Gewandhausorchesters. Viele weitere Namen könnte man nennen, von Clara Wieck bis Albert Lortzing, aber eben auch viel später bis hin zu den Prinzen. Die Musikstadt Leipzig steht heute im Mittelpunkt und wir laufen zunächst mit Thorsten Plater auf der Leipziger Notenspur. Der 5 Kilometer lange Rundweg verbindet 23 Wohn- und Arbeitsorte berühmter Komponisten. Also, los geht's auf der Notenspur.
6: Herzlich willkommen in Leipzig. Wir starten hier auf der Leipziger Notenspur und ich habe für den Beginn dieses Rundgangs durch die Stadt Leipzig auf der Musikgeschichte eine Station ausgesucht, die meine Lieblingsstation ist. Die Idee bei der Klangdusche ist, wie hat sich der Sound dieser Stadt im Verlauf der Zeit verändert. Also die Idee ist, wie hat sich Leipzig angehört, als Johann Sebastian Bach mit seiner Familie in Leipzig gelebt hat. Und das würde ich gerne mal anspielen.
5: Also wir drehen die Uhr zurück, hunderte Jahre.
6: Die angespielte Musik heißt jetzt beispielsweise Probe im Festsaal des alten Rathauses. Es kommt gerade Vorwerk auf den Leipziger Marktplatz. Zur Zeit von Johann Sebastian Bach war Leipzig schon eine sehr wichtige deutsche und europäische Messestadt, Handelsdrehscheibe. Dann natürlich die Kirchenglocken, ganz wichtig damals für die Menschen, weil die hatten weder Armbanduhr noch Handy oder Smartphone. Das heißt, die Kirchenglocken 6 Uhr morgens, 12 Uhr mittags, 18 Uhr strukturierten den Tag für die Menschen. Kutschen, Fuhrwerke waren die Transportmittel. Das war der Sound von Leipzig im 18. Jahrhundert, die Bachzeit. Jetzt mache ich den Sprung in das ausgehende 19. Jahrhundert. Der 15-jährige Edvard Grieg ist gerade in Leipzig eingetroffen und der Sound der Stadt Leipzig hat sich verändert.
5: Ist schon mehr Verkehr?
6: Ja, es ist mehr Verkehr, ganz genau. Und jetzt kommt gleich der Sprung in die Moderne.
5: Das die erste Straßenbahn?
6: Die erste Straßenbahn, ganz genau. Oh, ja. Also 72, der erste schienengebundene öffentliche Personalverkehr in Leipzig. Das war damals die Leipziger Pferdestraßenbahn, also Straßenbahn gezogen von 2 PS. Und ab 1896 sind die Straßenbahnen dann elektrisch gefahren. Damit war Leipzig die vierte Stadt in Deutschland, die ein elektrisch betriebenes Straßenbahnnetz hatte.
5: Was ja heute noch in Betrieb ist hier in Leipzig.
6: Ja, natürlich, ganz wichtig. Leipzig hat das zweitgrößte Straßenbahnnetz Deutschlands, wird nur getoppt vom Ostteil Berlins. Die Leipziger Verkehrsbetriebe rollen über 300 Kilometer Gleisanlagen.
5: Auf unserem Rundgang kommen wir natürlich auch zur Kaffeekultur Leipzig, Musik, aber auch eben Kaffeestadt, Thorsten.
6: Messestadt Leipzig heißt natürlich auch, dass man den Messebesuchern, die dann irgendwann aus allen Ecken Europas kamen, auch zeigen wollte, dass man immer auf der Höhe der Zeit ist. Das heißt, 18. Jahrhundert, Ende des 17. Jahrhunderts, die neuen exotischen Getränke in Anführungsstrichen kommen nach Europa, auch nach Leipzig auf die Messe. Tee, Kaffee und Schokolade. Es entsteht eine neue Kultur, Kaffeehauskultur, das heißt ein öffentliches Wohnzimmer. Künstler, die sich dort treffen, Literaten, Dichter, Poeten, die im Kaffeehaus arbeiten. Zeitungen, Zeitschriften aus halb Europa wurden öffentlich ausgelegt während der Messen. Es entwickelt sich die Stammtischkultur. Einmal die Kaffeekränzchen, eher weiblich geprägt, die Stammtische eher männlich geprägt. Da fand sich dann eine ziemlich illustre Runde zusammen von jungen Musikern und Komponisten. Präsidiert wurde die ganze Geschichte von Robert Schumann, weil diese jungen Komponisten und Musiker auf die Plätze wollten, die von den alten Herren besetzt waren, nannte sich diese Runde die Davidsbündler. Das heißt, sie sahen sich wie David gegen Goliath. In Erinnerung an diese Runde hat Robert Schumann die Davidsbündler Tänze komponiert. Auch Bach war natürlich fleißiger Kaffeehausbesucher. Er komponiert die Kaffeekantate, die hier in Leipzig aufgeführt worden ist. Also Kaffeehauskultur spielt immer noch eine wahnsinnig große Rolle in Leipzig und in Sachsen.
5: Der Begriff der Kaffeesachsen hat sich ja gehalten.
6: Richtig, das soll zurückgehen, so erzählt die Legende, auf die unwahrscheinliche Situation, dass mal die Sachsen und die Preußen miteinander verbündet waren im Krieg. Man wollte also mit Hurra in den Kampf, die Preußen. Und dann hat der preußische General, der den Kampf führte, etwas irritiert mitbekommen, dass ihm seine sächsischen Verbündeten irgendwie abhanden gekommen sind. Also er macht sich auf die Suche und die sitzen dann ganz friedlich und gemütlich ums Lagerfeuer. Auf dem Lagerfeuer brodelt eine große Kaffeekanne. Der Preuße guckt die Sachsen völlig irritiert an. Der sächsische Kommandierende soll gesagt haben, mit Verweis auf die große Kaffeekanne, ohne Kaffee können wir nicht kämpfen.
5: Der Rundgang auf der Leipziger Notenspur ist in erster Linie ein individuelles Erlebnis, das an die schönsten und wichtigsten Stationen Leipziger Musikkultur führt. Uns führt dieser Rundgang gleich zu einem ganz großen Namen. Ein Name mit drei Namen und ganz viel Musik. Hier lebt Musik. Leipzig, heute auf unserer Notenspur. Alexander Tauscher mit der Radioreise aus Sachsen. Dieser Name fällt heute häufiger. Johann Sebastian Bach. Als er im Jahr 1723 Kantor der Thomaskirche in Leipzig wurde, begann ein neues Kapitel in der Musikgeschichte. Fast drei Jahrzehnte lang prägte er das musikalische Leben hier in Leipzig. Und hier aus Sachsen traten seine Werke den Siegeszug um die gesamte Welt an. Direktorin Kerstin Wiese führt uns durch das interaktive Bachmuseum, direkt vis-à-vis der berühmten Thomaskirche.
7: Wir sind hier in unserer interaktiven Komponierstube und hier kann ich sehr viele verschiedene Objekte anheben und mich mit der Musik von Johann Sebastian Bach beschäftigen und meine eigene Komposition entwickeln. Zum Beispiel habe ich hier eine Taschenuhr. Wenn ich die anhebe, hören Sie das Ticken und ein Musikstück, was die Lebensuhr sozusagen vertont in diesen hohen Tönen. Und das können wir hier zusammenbringen. Oder wir haben hier eine Kaffeemühle, was die Lebensuhr sozusagen vertont in diesen hohen Tönen. Und das können wir hier zusammenbringen. Oder wir haben hier eine Kaffeemühle mit dem Kontrapunktus.

0: Stücke einzeln und wenn ich zu weit drehe, dann vermischen sich die Stücke sozusagen, diese verschiedenen. Wir haben hier eine Glocke, das sind die Glocken der Thomaskirche, die Bachs Leben natürlich bestimmt haben. Er hat am Thomaskirchhof gewohnt. Die haben ihn zum Gottesdienst gerufen, die haben ihm die Zeit genannt.
1: Wir sind ja hier vis-à-vis der Thomaskirche.
0: Genau. Wir haben hier eine Reiseflasche. Bach ist natürlich auch viel gereist vom Thomaskirchhof. Damals musste der Mann noch mit Postkutsche reisen. Das ist die Aria, die Postillone, die man hier hört. Oder wir haben hier ein interessantes Objekt, und zwar ist das ein Jakobsstab oder Kreuzstab. Das ist ein nautisches Messinstrument. Und von Bach gibt es eine Kreuzstabkantate, ja, in der das Kreuz von Jesu als dieses nautische Messinstrument umdeutet. Und da gibt es Wellenbewegungen in dieser Kantate im Cello. Und hier hören wir das Meeresrauschen und dieses Cello-Motiv der Wellen, was Bach hier vertont hat. Das ist also wirklich ein
1: Experimentierzimmer.
0: Ein Experimentierzimmer, genau.
1: Also können auch Kinder
0: spielen. Hier kann man ganz wild auch einfach verschiedene Klänge zusammenmischen. Hier kann ich verschiedene Tonarten einstellen, Dur oder Moll, eine Kirchentonart, Ganztöne, Halbtöne. Ich kann Frauen- und Männerstimmen kombinieren und ich kann mir hier sozusagen mein eigenes Lied vertonen. Ja, man kann hier auch richtig wild mischen.
1: Auch wieder ein Mischpult, kann man sagen.
0: Genau.
1: Nur mit Gesang. Hier war es Instrumentalmusik.
0: Genau, das sind die Dinge, die den Klangkünstler Erwin Stache besonders interessieren. Und wir wollten eine Komponierstube haben.
1: Nach unserem Mischpult der Vergangenheit sind wir jetzt in einem wirklich digitalen Raum der Gegenwart.
0: Hier geht es um Bach in Leipzig. Es ist ein Raum, der ganz seiner Leipziger Zeit gewidmet ist. Und an all diesen Stationen kann ich natürlich Informationen und Musik abrufen, aber vor allen Dingen auch 3D-Hörspiele. Hier kann ich erfahren, wie es Bach in der Thomasschule ergangen ist, als er nach Hause kam von einer schrecklichen Probe und sich bei Anna Magdalena beschwert hat. Oder hier kann ich seine Antrittsmusik lauschen, als er nach Leipzig kam in die Nikolaikirche und dort das erste Mal aufgetreten ist.
1: Hören und sehen.
0: Genau.
1: Weil Museen müssen ja auch mit der Zeit gehen. Nur Schautafeln ist gerade für das junge Publikum nicht mehr so en vogue.
0: Das ist natürlich eine Ausstellung, in der die Musik besonders zur Geltung kommen muss. Und man kann hier überall ganz viel Musik hören im Museum.
1: Und Musik kommt ja aus verschiedenen Ecken.
0: Wir haben da an der Seite zum Beispiel ein Hörkabinett, da kann man sich in das Gesamtwerk von Johann Sebastian Bach hineinhören. Hier haben wir einen Orgelspieltisch, an dem er selbst gespielt hat. Er hat diese Orgel der Johanneskirche geprüft. Er war ja ein Orgelsachverständiger. Und hier gibt es Klangrohre. Da können Sie sich Musik von Johann Sebastian Bach anhören. Orgelmusik, das klingt wie klingende Orgelpfeifen. Das heißt, Sie können seine Musik hören, während Sie sich vorstellen, dass er gerade an diesem Orgelspieltisch für Sie spielt.
1: Also man greift an so ein Rohr ran?
0: Genau, ich greife an ein Ohr ran und halte mein Ohr hier an diesen Lautsprecher und hier höre ich zum Beispiel gerade einen Choral aus dem Orgelbüchlein, das er komponiert hat. Ich sehe hier diesen Orgelspieltisch mit der Bank und dem Pedal und weiß, dass Bach tatsächlich auf dieser Bank gesessen hat und dieses Instrument berührt hat.
1: Und das sind verschiedene Musiken, also wenn ich jetzt
0: genau,
1: an die nächste
0: herangreifen
1: würde.
0: Genau, also hier zum Beispiel haben wir ein ganz tolles Präludium S-Dur aus dem dritten Teil der Klavierübung. Vielleicht eines der schwierigsten und imposantesten Orgelwerke, die er überhaupt komponiert hat. Die Orgel war sein Lieblingsinstrument und er hat auch die Leipziger Zeit genutzt, immer wieder Orgelstücke zu komponieren.
1: Das ist ja musikalische Handarbeit, Handwerk. Es gab keinen Strom, mit dem man irgendwas optimieren könnte, keinen Equalizer, gar nichts. Also er musste
0: nein, er brauchte einen Bellgetreter, er brauchte natürlich jemand, der die Luft erzeugt, damit er an der Orgel überhaupt spielen konnte. Das ist ganz klar.
2: Im Bachmuseum kann jedermann nachempfinden, wie Bach einst an dieser großen Orgel saß. Das Leben dieses großen Musikers hier im Museum auf 450 Quadratmetern, klingend und interaktiv. Wer Leipzig sagt, meint auch Bach. Wir sind heute auf den Spuren des großen Musikers hier in der Radioreise mit Alexander Tauscher. An kaum einem Ort gibt es so viel Johann Sebastian wie eben rund um die Thomaskirche. Regelmäßig erklingen Motetten und Sonaten in dieser Klosterkirche. Im Altarraum der Thomaskirche befindet sich das Grab von Johann Sebastian Bach. Und im Thomaskirchhof, also vor der Kirche direkt, vor dem Eingang zur Kirche, erinnert das Bach-Denkmal an diesen berühmten Thomaskantor. Direkt gegenüber der Thomaskirche erzählt wiederum das Bach-Museum, die Lebensgeschichte dieses großen Musikers, der ja fast 3 Jahrzehnte lang als Kantor in dieser Kirche diente. Es geht hier um sein Leben und all die Musik mit all ihren Instrumenten, erklärt uns Museumsdirektorin Kerstin Wiese.
0: Wir kommen jetzt in unser virtuelles Orchester. Hier sehen wir eine Reihe von Musikinstrumenten aus Bachs Zeit. Das sind viele Instrumente, die wir heute

0: nicht mehr kennen. Eine Oboe da Caccia, ein Zink. Was ist das genau? Wie klingt das? Das wissen die meisten Leute nicht. Und auch die anderen Instrumente, selbst eine Barockgeige, klingt natürlich anders und wurde anders gespielt als eine heutige moderne Geige. Und hier kann ich jetzt jedes Instrument anwählen. Das Horn zum Beispiel, die Pauke, den Zinken, Posaune, Querflöte. Das Orchester wird immer größer, Blockflöte, Oboe da Caccia, und mit diesem Choral experimentieren, die unterschiedlichen Instrumente mehr anhören und den Choral auch neu instrumentieren. Also auch ein Experimentierfeld für unsere Gäste.
1: Werden die heute nur in historischen Orchestern eingesetzt oder ist es gar nicht mehr üblich, mit solchen zu spielen?
0: Also doch, es gibt ja historische Aufführungspraxis. Gerade hier in Leipzig wird die stark gepflegt und auch während des Bachfestes haben wir ganz viele Orchester, die auf historischen Instrumenten spielen. Entweder direkt auf historischen Instrumenten oder auf Kopien historischer Instrumente. Und das macht natürlich einen besonderen Klang aus. Also hier tritt ja jede Woche die Gewandhausmusiker mit dem Thomanerchor auf.
1: Und da Sie gerade schon das Bachfest ansprachen, ist eine Institution jedes Jahr hier in Leipzig?
0: Jedes Jahr in Leipzig, jedes Jahr im Juni, über 10 Tage, ein großartiges internationales Festival, was es sich immer lohnt zu besuchen.
1: An verschiedenen Orten ausgetragen?
0: An verschiedenen Orten ausgetragen. Und das Besondere in Leipzig ist, dass wir hier die Kirchen haben, in denen Bach selbst aufgetreten ist. Also die Thomaskirche, die Nikolaikirche, die beiden Hauptkirchen, in denen er immer aufgetreten ist, spielen natürlich eine ganz große Rolle. Das alte Rathaus, in dem er seinen Anstellungsvertrag unterschrieben hat, Salle de Pologne und viele andere tolle Orte, an denen man hier Konzerte hören kann. Dann gibt es natürlich tolle Komponistenhäuser wie das Bachmuseum und auch das Mendelssohnhaus, das Schumannhaus. Man kann hier wirklich in Musik schwelgen. Wir stehen vor einem Stammbaum der Familie. Bach hat ja 2-mal geheiratet. Wir wissen über die Familienmitglieder erstaunlich wenig, weil sich ganz wenig Quellen erhalten haben. Und wir haben in diesem Raum auch das einzige verbliebene Möbelstück aus Bachs Haushalt, eine Truhe, die sein Siegel zeigt, sein Monogramm, J.S. Bach. So konnten wir überhaupt diese Truhe überhaupt als Bachs Möbelstück identifizieren. Das ist erst 2009 gelungen. Sie stand im Dommuseum in Meißen, wurde als Spendenbox verwendet. Und dann kam ein kundiger Besucher, der gesehen hat, dass das das Bach-Monogramm ist, was hier auf dieser Truhe aufgezeichnet ist, auf dem inneren Deckel.
1: Ich hoffe, sie war gut gefüllt damals. Ja.
0: Das hoffe ich auch für das Museum, dass sie gut gefüllt war. Johann Sebastian Bach ist ja nicht der einzige Musiker seiner Familie gewesen, sondern ein Mitglied einer ganz berühmten Musikerfamilie.
1: Ein riesiger Stammbaum.
0: Ein riesiger Stammbaum mit 53, allerdings nur männlichen Familienmitgliedern. Bach selbst hat nämlich Familienforschung betrieben und er hat ein Schriftstück verfasst und hat uns Biografien von 53 männlichen Familienmitgliedern mitgeteilt. Das sind die 53 Musiker, die wir hier an die Wand gebracht haben. Es sind fast alles Musiker, Organisten, Stadtmusiker. Hier leuchtet immer ein Name und von diesem Komponisten hören wir gerade ein Musikstück. Jetzt von Johann Bernhard, der Organist gewesen ist in Erfurt, Magdeburg und Eisenach.
1: Generell sehen wir sehr viel Mitteldeutschland vertreten, Ohrdruf, Arnstadt, also die Familie war...
0: Die war hier in Mitteldeutschland verortet und das ist auch kein Wunder, denn das ist ja das Kernland der lutherischen Reformation und für Luther war die Musik von ganz großer Bedeutung. Hier hat sich ein unglaublich reiches Musikleben entfaltet und in diesem Musikleben hatte die Familie Bach ihren Platz und konnte sich entfalten.
1: Also ein schönes Museum, in dem man wirklich jetzt nicht nur vor Schautafeln steht und Notenbücher entschlüsseln muss, sondern auch sehr viel interaktiv erleben kann, sehr viel über den Tellerrand sogar hinausschauen kann und eben nochmal die Aufforderung, Leipzig während des Bachfestes zu besuchen.
0: Wir können jetzt als Höhepunkt nochmal in unsere Schatzkammer gehen. Dort sind originale Handschriften von Johann Sebastian Bach zu sehen und auch sein Porträt, das Elias Gottlob Hausmann gemalt hat. Das ist das einzige Porträtmotiv, von dem wir wirklich wissen, dass es Johann Sebastian Bach zeigt.
2: Das war unser kurzer Besuch im Bach-Museum mit Museumsdirektorin Kerstin Wiese. Das Museum befindet sich im Bosehaus, eines der ältesten Gebäude am Leipziger Thomaskirchhof. Zu Bachs Zeiten lebte hier die mit der Familie Bach befreundete Kaufmannsfamilie Bose. Bach selbst wohnte direkt gegenüber in der alten Thomasschule, die allerdings schon Anfang des 20. Jahrhunderts abgerissen wurde. Die Musikstadt Leipzig, heute besucht von der Radioreise mit Alexander Tauscher. Hallo. Seit dem frühen 13. Jahrhundert entwickelte sich Leipzig zum wichtigsten Zentrum des musikalischen Lebens in Deutschland. Es waren übrigens Leipziger Kaufleute, die im 18. Jahrhundert das heute legendäre Gewandhaus gründeten. Dorthin laufen wir nun mit Thorsten Plate durch die ebenso legendären Passagen von Leipzig.
3: Wir fahren durch Leipzig.
4: Wir sind jetzt gerade unterwegs in den Leipziger Passagen und Durchgängen. Es gibt keine andere vergleichbare deutsche oder europäische Großstadt, wo man auf einem halben Quadratkilometer Innenstadtfläche so ein System findet. Das sind mittlerweile rund 30 Durchgänge, Durchhöfe und Passagen, die aufeinander bezogen sind. Das heißt, man kommt aus einem Durchgang einer Passage heraus, muss nur Straße oder Platz überqueren. Das geht genau gegenüber weiter. Wenn man hier aus dem Speckshof rauskommt, ist genau gegenüber der Eingang in die Nikolaikirche. Die Nikolaikirche in Leipzig ist die älteste Pfarrkirche in Leipzig. Und auch die Nikolaikirche war ein ganz wichtiger Arbeitsplatz von Johann Sebastian Bach. In der Amtszeit von Johann Sebastian Bach fanden die Ratsgottesdienste sonntags im Wechsel statt zwischen der Thomaskirche und der Nikolaikirche. Thomas Kantor insofern, weil natürlich die Thomasschule, in der die Sängerknaben des Thomanerchores lebten, die war natürlich mit der Thomaskirche verknüpft.
1: Thomanerchor gibt es ja sehr bekannte, die es bis in die Neuzeit geschafft haben, bis über die Wende als bekannte Popmusiker in Deutschland.
4: Dazu gehören unter anderem die Prinzen. Sebastian Krumbiegel, einer der Protagonisten, ehemaliger Thomaner. Und dann ist natürlich ganz wichtig darauf hinzuweisen, dass eines der besten A Cappella-Ensembles Europas, Amacord, auch aus ehemaligen Thomanern besteht. Und Amacord richtet jedes Jahr das größte A Cappella-Festival Europas aus, egal ob das jetzt klassisch ist oder improvisierter Jazz. Und die werden eingeladen nach Leipzig, es gibt auch Wettbewerb und es werden Preise verliehen. Und das Abschlusskonzert, wo dann auch die Preisträger dabei sind, das findet dann in der Regel im Gewandhaus statt. Aber Konzerte sind in fast allen Kirchen in Leipzig dann, also an den unterschiedlichsten Orten.
1: Und weil wir gerade vor der Nikolaikirche stehen, müssen wir natürlich auch noch ein Wort verlieren zur politischen Wende 1989. Da spielte sie ja doch eine ganz gewichtige Rolle. Die Kirche drin, aber auch der Platz davor.
4: Die Tradition der Friedensgebete in Leipzig reicht wesentlich weiter zurück als der Fokus auf die stürmischen Herbstmonate des Jahres 1989. Das erste Friedensgebet in der Nikolaikirche hat am 17. September 1982 stattgefunden. Seitdem im Wochentakt. Bis heute wird diese Tradition fortgeführt. 1988, 1989 quasi eine Form von öffentlichem Forum. Das Besondere an diesen Friedensgebeten bis heute ist, dass es jeden Montag andere Menschen sind, die in thematischer Absprache mit der Gemeinde, mit dem Pfarrer, im Rahmen einer kirchlichen Andacht ihr ganz persönliches Friedensgebet halten. Das heißt, was den Friedensgebeten in der Nikolaikirche 1988, 1989 die Brisanz verliehen hat, war die Tatsache, dass in der Nikolaikirche Dinge angesprochen und thematisiert werden konnten, die in der offiziellen Öffentlichkeit der DDR nicht stattgefunden haben.

0: Ich möchte den Augustusplatz vorstellen, der zu den größten Stadtplätzen Europas gehört. Der größte Stadtplatz in Leipzig ist rund 40.000 Quadratmeter Fläche. Und um den Platz herum finden sich die beiden Gebäude der musikalischen Hochkultur. Das erste Leipziger Opernhaus eröffnet 1693. Damit war Leipzig nach Venedig und Hamburg die dritte Stadt in Europa mit einem eigenständigen Opernhaus. Richard Wagner, gebürtiger Leipziger. Die Oper Leipzig ist das einzige Opernhaus weltweit, das alle 13 Opern von Richard Wagner im ständigen Repertoire hat. Und der Wagner-Marathon, alle 13 Wagner-Opern nonstop.
1: Ich meine, da braucht man schon viel Zeit und es ist auch sehr intensiv und an Sommertagen auch.
0: Ich sage jetzt mal ganz vorsichtig, das muss man mögen. Das ist, man als Wagner-Hardcore-Fans. Allein der Ring, alle vier Teile, ungestrichen, sind 19,5 Stunden Aufführungszeit.
1: Muss man munter bleiben.
0: Und man braucht ein weiches Kissen im Opernhaus.
1: Macht damit Leipzig so ein wenig auch bei Rolls schon Konkurrenz in puncto Wagner, würdest du denken?
0: Ich glaube, von Konkurrenz kann man in dem Sinne nicht sprechen, weil Bayreuth ist natürlich ein ganz eigenständiger Ort. Was für uns hier in Leipzig wichtig ist, dass eben Richard Wagner in seiner Geburtsstadt auch wieder die Position bekommt, die er verdient. Weil Leipzig und Richard Wagner, das ist über lange, lange Zeit eine unglaublich komplizierte Beziehungskiste gewesen. Das neue Gewandhaus, dank Kurt Masur, steht in Leipzig einer der besten Konzertsäle der Welt. Kurt Masur war Gewandhauskapellmeister zwischen 1970 und 1996.
1: Er war ja eine Institution, hat auch in der politischen Wendezeit eine wichtige Rolle gespielt.
0: Also er hat diesen Konzerthaus-Neubau durchgesetzt gegen viele Widerstände in Staats- und Parteiführung. Also dank Kurt Masur wirklich einer der super Konzertsäle der Welt. Er hat Narrenfreiheit. Er hat sehr kurz nach seinem Antritt als Gewandhauskapellmeister in Leipzig den Lizenzvertrag mit der Deutschen Grammophon eingefädelt. Das heißt, die Deutsche Grammophon hat die Konzerte des Gewandhausorchesters aufgenommen und verkauft. Das heißt, die Deviseneinnahmen spielen natürlich eine ganz wichtige Rolle. Kurt Masur ist jemand gewesen, der sich einfach nicht verbiegen lassen hat. Und da spielt er eine ganz wichtige Rolle, auch gerade in diesen ja, auch gefährlichen Oktobertagen 1989. Er gehörte mit zu den Leipziger Sechs, die maßgeblich dazu beigetragen haben, dass die erste große Leipziger Montagsdemonstration am 9. Oktober 1989 trotz der massierten Präsenz von Armee und Polizeikräften in Leipzig, dass dieser Abend friedlich geblieben ist.
2: Historische Klänge und Erinnerungen an den Wendeherbst 89 in Leipzig. Hier im Gewandhaus stand auch der erste sogenannte Runde Tisch der DDR, also das Gesprächsformat zwischen Opposition und Regierung. Der Dirigent Kurt Masur hatte damals diesen politischen Dialog moderiert. Also sieht man mal, welchen Nutzen es hatte, dass Kultur und Politik dann doch etwas erreichen konnten. Zum Wohle der Menschen in Leipzig, in Deutschland und in Europa. Wir sind sehr pathetisch, aber wir bleiben jetzt gleich musikalisch heute in der Musikstadt Leipzig. Wie immer an dieser Stelle auf Weiterhören.

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4: Ich bin Tom Husse. Sachsen-Anhalt wählt heute einen neuen Landtag. Die AfD mit Spitzenkandidat Ulrich Siegmund liegt in den Umfragen quasi uneinholbar vorn und kämpft sogar um die absolute Mehrheit. Wenn sie die verpasst, wird die Regierungsbildung wohl kompliziert. Die Polizei hat auch in Sachsen Sprengvorrichtungen entdeckt, mit denen die Stromversorgung lahmgelegt werden sollte, und zwar an zwei Umspannwerken bei Bautzen. Weiter gefahndet wird nach einem 48-Jährigen aus NRW. Er soll im Bekennerschreiben mehrere Sabotagen auf die Energieversorgung zugegeben haben. Die USA machen einen neuen Anlauf, um den Ukraine-Krieg zu beenden. Die Vermittler Kushner und Witkow haben in Moskau einen neuen Plan für ein Kriegsende vorgelegt. Heute werden sie in Kiew erwartet. Zuletzt lagen die Forderungen Russlands und der Ukraine für ein Ende des Konflikts weit auseinander. In der Fußball-Bundesliga hat Schalke überraschend einen Punkt gegen die Bayern geholt. Der Endstand 0:0. Außerdem spielten Hoffenheim Dortmund 2:3, Leverkusen Union Berlin 4:0, Gladbach Elversberg 3:4, Bremen Leipzig 3:1 und Paderborn Freiburg 0:1.
5: Aktuell gibt's bei uns klaren Himmel und trockene Luft. In Schwäbisch Gmünd liegen die Temperaturen gerade bei 13 Grad, in Westhausen sind es 14 Grad und in Essingen werden 14 Grad gemessen. Heute Nacht bleibt es ruhig und meist nur locker bewölkt. Dazu sinken die Werte auf etwa 10 bis 16 Grad ab. Morgen zieht's öfter zu und die Temperaturen gehen bis auf knapp 27 Grad hoch.
6: Achtung, auf der L179 im Kreis Heidenheim zwischen Eselsburg und dem Abzweig nach Bissingen ob Lohntal. In beiden Richtungen sind zwei freilaufende Esel unterwegs. Fahrt da bitte besonders vorsichtig. 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
7: Richtet auf eure Lauscher, denn hier spricht der Tauscher, der Alexander. Grüßt sie alle miteinander und wünscht auf diese Weise eine schöne Radioreise. Heute die Musikstadt Leipzig. Musik braucht Komponisten und Musiker und vor allem Instrumente. Eine der weltweit größten Sammlungen an Musikinstrumenten ist in den schmucken Räumen des Grassier-Museums zu sehen. Am Leipziger Johannesplatz wurde Anfang des 20. Jahrhunderts das Gebäude errichtet, unter dessen Dach wiederum sich drei Museen befinden. Das Grassier-Museum für Völkerkunde, das Grassier-Museum für angewandte Kunst und eben das Grassier-Museum für Musikinstrumente der Uni Leipzig. Letzteres ist unser Ziel im Rundgang mit Museumsdirektor Stefan Hinschel.
8: Unsere Ausstellung ist chronologisch aufgebaut. Das heißt, wir werden uns jetzt ein bisschen vortasten von den ältesten Instrumenten aus unserer Sammlung, aus der Renaissancezeit bis in die Gegenwart. Für was unsere Sammlung natürlich sehr, sehr bekannt ist, ist eine Reihe von ganz herausragenden Tasteninstrumenten. So sind sehr viele Vorgänger des Klaviers bei uns zu sehen, darunter auch die ältesten ihrer Art, so zum Beispiel das älteste komplett erhaltene gebundene Klavichord. Stammt von 1543. Das Klavichord können wir uns zum Beispiel mal hier anhören, indem wir hier einfach mal unsere Hörstation anwerfen. Und dann haben wir hier einen Lautsprechersystem im Raum, wo man dann eben halt genau dieses Instrument auch lokalisieren kann.
7: Und so klang es dann im 16. Jahrhundert?
8: Genau, so kann man sich das vorstellen. Das ist so zusammengestellt, das ist jetzt nur Solo zu hören, andere Instrumente erklingen auch in Ensembles und so kann man dann eben halt schon sich auch einen Reim draus machen, wie die Instrumente vielleicht dort zusammengesetzt waren. Das ist in der Renaissancezeit ja eben halt auch noch so, dass dort einige Instrumente auch mittlerweile in Vergessenheit geraten sind und heute in der Musikpraxis eigentlich keine große Rolle mehr spielen und das hier mal sozusagen zu hören, auch in einem Ensemble, das ist vielleicht auch das, was in unserer Ausstellung auch noch ein bisschen auszeichnet.
7: Ja. Wie kamen Sie all diese Ausstellungsobjekte? Sind das Schenkungen gewesen?
8: Wir haben auch verschiedene Sammler, die vor uns unsere Sammlung sozusagen begründet haben. Und den Kern unserer Ausstellung, den bildet natürlich auch die Sammlung von Paul de Witt. Paul de Witt ist ein Verleger gewesen, der in Leipzig aktiv war, seit den 1870er Jahren, dort eine Zeitschrift für Instrumentenbau herausgegeben hat. Und dieser war ein leidenschaftlicher Sammler, wie so viele im 19. Jahrhundert. Und er ist tatsächlich noch durch ganz Europa gefahren und hat verschiedene Instrumente auch für seine Sammlung angekauft. verkauft. Insgesamt 4 Sammlungen gehabt und die bilden zum Beispiel auch den Kern des Musikinstrumentenmuseums in Berlin und auch bei uns in Leipzig. Und zwar landen wir jetzt in Leipzig zur Zeit von Johann Sebastian Bach. Sehr, sehr viele Instrumente, die mit Bach in Verbindung stehen und beispielsweise auch ein Stück den Leipziger Musikinstrumentenbau auch repräsentieren, weil für Bach wurden in Leipzig auch Instrumente gebaut und da spielt ein Name auch eine ganz gewisse Rolle, eine Dynastie namens Hoffmann. Die haben nämlich um diese Zeit auch gerade Streichinstrumente gebaut und Lauten und da gibt es natürlich auch ganz, ganz interessante Objekte bei uns zu sehen, zum Beispiel die Viola Pomposa.
9: Musikinstrumentenbau verbindet man ja inzwischen mit dem Vogtland vor allem, auch Oberbayern einige Teile, teilweise in der Schweiz. Ja. Damals war es auch in Leipzig ansässig. Ja?
8: Ganz genau, wobei das Vogtland natürlich auch eine ganz, ganz wichtige Rolle gespielt hat. Das Vogtland ist auch zu dieser Zeit schon ein ganz wichtiges Zentrum gewesen. Vom Vogtland aus hat man natürlich auch den Musikinstrumentenbau auf der Welt ein Stück weit dominiert über eine Zeit lang. Kann man sich auch so vorstellen, dass die Gegend um Markneukirchen im Vogtland auch für das Königreich Sachsen mit die meisten Steuereinnahmen erwirtschaftet hat durch den Musikinstrumentenbau. Und es kamen auch viele, die im Vogtland beispielsweise auch den Musikinstrumentenbau gelernt haben, auch nach Leipzig. Das wissen wir zum Beispiel auch und haben hier dann sozusagen sich auch angesiedelt.
9: Jetzt sind wir, Stefan Henschel, vom Ausstellungsraum zwischendurch in einen Konzertraum gekommen. Sehr schön, obwohl es ja ein modernes Gebäude ist. Aber
8: ja, genau, es ist mitten eingebettet bei uns in unserer Ausstellung. Da befindet sich unser Konzertsaal, auch Zimeliensaal genannt, eine Zimelienkostbarkeit an der Seite. Und natürlich ein großer Raum mit einer Bühne. Und dahinter befindet sich auch noch eine sehr, sehr interessante Orgel, nämlich von Gottfried Silbermann tatsächlich. Bei uns öfter auch gespielt in Konzerten. Und ja, sehr häufig wird die Bühne natürlich auch für Konzertprogramme genutzt. Und da kann man eben halt auch das ein oder andere Musikinstrument sich anhören bei uns. Und dann durchschreitet man quasi diesen Raum und begibt sich dann in das 19. Jahrhundert, das lange 19. Jahrhundert, wie man ja auch so schön sagt. Und da sehen wir natürlich eben halt auch sehr, sehr viel an Entwicklungen im Musikinstrumentenbau. Und deswegen ist das auch der größte Raum, den wir bei uns haben in unserer Ausstellung. Ne? Wir haben verschiedene Instrumente, die tatsächlich auch klingende Möbel darstellen. Ne? Das ist ein sehr, sehr schönes Teetischklavier beispielsweise, was Sie sehr gut multifunktional benutzen können als tatsächlich ja, Kaffeetafel, Teetafel, um dann den Deckel hochzuklappen und darunter plötzlich das Klavier hervorzuholen.
9: Ja. Kommt daher der Begriff auch Kaffeetafel?
8: Vielleicht. Das kann gut sein, ja. Oder verschiedene Instrumente, die zum Beispiel eben halt Nähkästchen darstellen, die auch gleichzeitig Klaviere sind. Und ja, da ist das 19. Jahrhundert ganz besonders erfindungsreich.
7: Das eine oder andere aus dem 19. Jahrhundert findet sich ja auch heute noch in der eigenen Wohnung oder auch der Wohnung der Eltern oder Großeltern. Hier ist Rias, richtig Interessantes aus Sachsen. Heute aus der Musikstadt Leipzig, die Radioreise mit Alexander Tauscher. Die Kraft der Musik ist in Leipzig überall zu spüren. Auf Straßen und Plätzen, in Kirchen, im Konzertsaal oder auch im Grassi, einem der weltweit größten Museen für Musikinstrumente. Stefan Hinsche hatte uns ja bisher viele historische Instrumente vorgestellt, aber die Geschichte geht natürlich weiter. Daher kommen wir auf dem Rundgang durch das Museum jetzt auch zu den Objekten, die wir heute noch im realen Leben so oder so ähnlich sehen.
8: Ein ganz, ganz wichtiger Teil unserer Ausstellung ist natürlich auch das ausgehende 19. Jahrhundert, wo verschiedene mechanische Instrumente auch gebaut worden sind. Und da ist Leipzig auch ein ganz, ganz wichtiges, ein großes Zentrum. Ja, man versuchte natürlich immer ein Stück weit auch Instrumente zu bauen, die ganz automatisch spielen können. Und da gab es ganz, ganz interessante Entwicklungen auch in Leipzig. Und Instrumente, die zum Teil zu Hause gespielt wurden, später dann in öffentlichen Räumen auch standen, mit Münzeinwurf ausgestattet waren. Und so konnten sie tatsächlich zum ersten Mal auch für die ganz breite Masse der Bevölkerung auch Musik aus der Retorte anbieten.
9: Was ist eine Jukebox im Prinzip?
8: Das ist tatsächlich auch daraus hervorgegangen, das kann man schon so sagen. Ja, es gab zum Beispiel eine Firma, die Firma Polyphon, die ist ganz, ganz wichtig gewesen. Die hat sowas auch schon herausgebracht in Form eines Plattenwechslers, ein mechanisches Musikinstrument, eine Metallplatte. Diese Metallplatte, die hat hier über 50 cm Durchmesser. Wenn man sie gegen das Licht hält, sieht man verschiedene Löcher. Ja. Deswegen sagt man auch Lochplatte dazu. Wenn sich die Platte im dreht, einmal im Kreis, wird ein Rädchen angezupft und das Rädchen wiederum zupft dann einen Stimmkamm an.
10: Das ist das Lied vom alten Plattenschrank, der irgendwo am Boden steht.
9: Wir setzen, wie es so schön heißt, die Nadel in die Rille.
8: Ganz genau. Zeigt die Funktionsweise an einem Symphonion. Das ist auch eine ganz wichtige Firma neben Polyphon gewesen. Und wir können hier sogar schon den Münzeinwurf mal ausprobieren.
9: Jetzt drehen Sie es an.
8: Ja, genau. Man spannt die Feder im Inneren mit vom Schlüssel und dann, man kann dann hier sozusagen mit einem, also steht auch noch drauf, Einwurf zwei Heller. Heller haben wir leider nicht zur Verfügung, haben aber festgestellt, dass 10 Pfennig auch ganz gut funktionieren.
9: Westpfennig, ne?
8: Ja.

0: Papas Stube. Schön.
1: Das gab es damals in guten Stuben zu Hause oder eher in feinen Häusern, in Restaurants?
2: Das, was wir gerade gehört haben, das ist tatsächlich was für den öffentlichen Raum, also für Gastwirtschaften, für Bahnhofsvorhallen, wo man sich aufgehalten hat, weil das ist mit Münzeinwurf ausgestattet und das hat man sich dann eher nicht zu Hause hingehängt. Aber es gibt natürlich auch diese Automaten, die eher für den Hausbetrieb waren, zum Beispiel auch in Form von solchen großen Uhren. Und da war es natürlich auch möglich, so ein Lochplattenspielwerk einzubauen und dort zu jeder vollen Stunde meinetwegen eben halt auch Musik erklingen zu lassen, ja. Damit kommen wir schon ins 20. Jahrhundert und da fächert sich natürlich eben halt auch alles ganz, ganz breit auf. Wir haben in einer Studiensammlung auch elektronische Tasteninstrumente, wir haben in unserer Sammlung auch das ein oder andere Instrument, was da noch schlummert. Und jetzt hier in dem Bereich sehen wir natürlich eben halt auch verschiedene Instrumente, die im Orchester gespielt werden, die in der Popularmusik gespielt werden, verschiedene Instrumente, die inspiriert worden sind von anderen Instrumenten auf der ganzen Welt. Und somit zeigt das natürlich auch aus, dass in unserer heutigen Zeit eine unglaubliche Vielfalt herrscht. Man kann heutzutage mit so vielen Gegenständen auch Musik machen, mit seinem Handy, mit seinem Laptop zu Hause, ganz einfach mit Software, mit Hardware. Das alles darzustellen in so einem Ausstellungsraum, das ist gar nicht so einfach.
1: Vor allem auch hier ein Objekt weckt Erinnerung bei mir jedenfalls, wenn ich an die Pionierfanfare denke und Sie hier sehe.
2: Mhm, ganz genau.
1: Fanfarenzug, ja. Jungpioniere bzw. der FDJ-Jugend Leipzig.
2: Ja, ganz genau. Ne? Das sind die Fanfaren, das sind aber zum Beispiel eben halt auch die Martinstrompeten. Ne? Man sagt auch Schalmei dazu, man kennt die halt auch in verschiedenen Gegenden. In Baden-Württemberg beispielsweise gibt es halt auch noch so eine große Tradition.
1: Schalmei war auch ein Begriff in der Arbeitermusik.
2: Ganz genau.
1: Mit auf unserem Rundgang war die nette Anja Schließ von der Tourismus-Marketing-Gesellschaft Sachsen, selbst aus Leipzig stammend. Wir hatten jetzt, Anja, sehr viel über Musikhistorie gehört. Wenn ich heute als Radioreisehörer nach Leipzig komme, wie kann ich dann heute die Musik erleben, abseits von Museen und Schautafeln?
3: Ja, also es ist wirklich so, Leipzig lebt Musik, Leipzig liebt Musik, Leipzig atmet Musik. Das wird man, wenn man die Stadt besucht, auf jeden Fall spüren. Ich kann jedem nur empfehlen, einfach mal zu einem Konzert ins Gewandhaus zu gehen oder auch in die Oper, dem Thomanerchor vielleicht mal zu lauschen, der regelmäßig auch Motetten in der Thomaskirche gibt. Und das sind Stimmen, die berühren das Herz.
1: Das ist sehr schön. Und es gibt aber auch Musik für die nicht rein Klassik-Fans, zum Beispiel das Wave Gothic Festival?
3: Also Leipzig ist ganz breit aufgestellt. Das Wave Gothic Treffen zu Pfingsten ist eins davon, wo die Stadt in Schwarz getaucht ist. Und das ist nochmal ein ganz anderes Erlebnis, um Leipzig kennenzulernen.
1: Sagt Anja Schließ von der Tourismus-Marketing-Gesellschaft Sachsen. Für Klassikfans gibt es neben dem Bachfest Leipzig auch die Mendelssohn-Festtage, die Gewandhaus-Festtage oder auch die Opern-Festtage. Alles tolle Noten in dieser schönen Musikstadt Leipzig. Wir sind heute dort, wo Musik den Ton angibt, in Leipzig, die Radioreise mit Alexander Tauscher. Und jetzt Bühne frei fürs Varieté. Ich habe hier für alle Hörer akustische Freikarten für den Leipziger Kristallpalast. Wir sind zu Gast im einzigen ganzjährig spielenden Varieté-Theater in den neuen Bundesländern. Mehrere Monate am Stück laufen hier Shows, die teils an die goldenen Varieté-Zeiten erinnern, teils auch mit aktuellem Bezug. Der Vorgänger des heutigen Kristallpalasts in der Magazinstraße war der historische Kristallpalast in der Winter. Gartenstraße, eröffnet Ende des 19. Jahrhunderts. An diese Zeiten erinnert sich nun zunächst Geschäftsführer Peter Matzke.
4: 1882 war dann die Gründung des Kristallpalast-Varietés auf einem sehr großen Areal mit verschiedenen Sälen, mit einer riesengroßen Gastronomie, einem großen Innenhof und mit der Albertshalle, einem großen Festzirkus-ähnlichen runden Veranstaltungsbau, der über 3000 Menschen fasste. Das war damals auch so ein bisschen die Hochzeit des Genres. Das war der größte Amüsiertempel in Deutschland und der ist es auch bis in die 40er Jahre des 20. Jahrhunderts hinein auch gewesen. Nicht der einzige in Leipzig. In Leipzig gab es 10 Varieté-Theater alleine und viele andere, noch kleinere. Es gab halt noch wenig Kino und kein Fernsehen. Die Leute sind damals noch woanders hingegangen. Es war exklusive Kunst, vor allen Dingen Artistik. Also die Karten waren auch für normale Menschen erschwinglich. So eine Karte konnte so ein Arbeiter, ein Maurer von seinem Stundenlohn bezahlen. Das war also keine exklusive Sache. Wir sind da heute etwas exklusiver. Unsere Karten kosten etwas mehr als der Stundenlohn eines Arbeiters.
1: Preise haben Sie auch seitdem ein bisschen verdreifacht. Man denke immer, in Berlin gab es die großen Varietés in der Zeit oder wären größer gewesen. Hier in Leipzig war es größer als in Berlin, ein Eden oder Ähnliches.
4: Sicherlich in der Dichte der Plätze, in der Vielzahl größerer Theater, da hat sich Berlin mehr Plätze natürlich gehabt, genauso wie Hamburg. Aber Leipzig war schon immer auch eine gewisse Hauptstadt des Amüsements. Das hat schon mit der Messe etc. zu tun und der Internationalität, die diese Stadt auch schon damals hatte. Das war zu dieser Zeit etwas anders als heute. Es war tatsächlich nach Berlin und Hamburg die dritte Stadt im Deutschen Reich, auch von den Einwohnern her. Also das ist nicht ganz so verwunderlich, dass auch große Theater hier waren. Und gerade die Alberthalle mit dem Kristallpalast war dann tatsächlich der größte Amüsiertempel des Deutschen Reichs.
1: Traten hier dann auch die Stars der 20er auf, die in Berlin aufgetreten sind, überall in Deutschland, Österreich? Können Sie ein paar Namen nennen?
4: Wir haben hier genauso die Stars, die damals sozusagen Tourneen gemacht haben. Wir sehen hier in unserer Ausstellung Bilder von Clown Grock, der damals in ganz Deutschland bekannt war. Hier ist auch Josephine Baker aufgetreten, hat sie alle wahnsinnig gemacht. Und die Rastellis und die großen Artistennamen.
1: Programm in Berlin, Eric Charell Revue, all das.
4: Ja. Ja. Genau solche Revuen wurden hier gespielt, in ähnlicher Weise, wie wir das heute auch machen. Also eine bestimmte Revue wird geprobt und dann wird sie Tage, Wochen, Monate nacheinander immer wieder gespielt.
1: Und dann wurde dieses Gebäude zerstört im Zweiten Weltkrieg?
4: Im Zweiten Weltkrieg ist Leipzig zweimal schwer bombardiert worden. Da ist in der Innenstadt tatsächlich auch schon nach dem ersten Angriff 1943 sind sehr viele wichtige Gebäude zerstört worden, unter anderem leider auch der Kristallpalast. Dass das hier wieder angefangen hat mit dieser Varieté-Kultur, das hat so ein bisschen was mit der Renaissance dieser Kunstformen zu tun, in speziell Deutschland, auch in Gesamteuropa. In Deutschland war das ja de facto sehr weit zurückgegangen nach den 50er Jahren. Und so mit dem Tegernpalast in Frankfurt hat dann so Ende der 80er, Anfang der 90er wieder diese Art von Varieté-Kultur in Auftrieb gekriegt. Das hat damit was zu tun gehabt. Damals gab es so eine Umorientierung in der ganzen Zirkusbranche zum Beispiel. Das, was man heute Cirque Nouveau nennt, wo man dann aus der Grundform Zirkus Form entwickelt hat, wo Konferenz, Artistik, Show, aber ohne Tiere, kompakter in so urbanen Formaten. Das sind dann heute die Varieté-Theater in Deutschland, sind da alle mehr oder weniger in diesen 90ern entstanden. Es ist natürlich so, dass wir hier in einem Saal mit 170 Menschen spielen, den wir erfreulich auch ausverkaufen. Aber mit 3.500 Menschen, die damals ins Ursprungskristallpalast gegangen sind, hat das natürlich wenig zu tun. Und es ist tatsächlich eine künstlerische Nische, aber hoch interessant. Und wir sind auch das internationalste Theater, nicht nur dieser Stadt, sondern im Umkreis bei uns hinter der Bühne ist die Amtssprache nicht Deutsch, weil nahezu alle Künstler nicht aus dem deutschen Sprachraum kommen, sondern tatsächlich hoch international besetzt und unsere ganzen Shows sind. Und das hat schon so einen ganz eigenartigen Spirit.
1: Applaus aus der Revue Glanzzeit im Leipziger Kristallpalast. Zum Teil mit atemberaubender Akrobatik, also ganz dicht über den Köpfen der Zuschauer im Saal schwebte und balancierte eine leicht angezogene Dame auf einem dünnen Seil. Und sportlich durchtrainierte junge Männer sprangen auf dem Trampolin und einer Schaukel. Dazu Tanz, Gesang und Instrumentalmusik, also Varieté vom Feinsten. Von London bis Lissabon und heute L wie Leipzig als Ziel der Radioreise. Alexander Tauscher als geborener Sachse freut sich, wieder einmal in seinem Heimatbundesland zu sein. Wir sind weiter zu Gast im Kristallpalast, schauen von der Technikerloge aus auf die Bühne. Eine Show mit Akrobatik, mit Tanz und Gesang. Die Zuschauer, sie trinken Wein, essen kleine Snacks. Und mit am Tisch ist neben dem Varieté-Chef nun auch Gerd Vogt, der nämlich die Gründungsphase dieses neuen Kristallpalasts Varieté 1997 hautnah miterlebt hatte.
4: die Leipziger nehmen es an. Und wir haben am Anfang sehr viel mit diesen Vorstellungen aus den 20er Jahren noch zu tun gehabt. Also so Vaieté, aha, das ist Sarah Leander und das ist die Federboa und die Zigarettenspitze. Und das machen wir auch, anlehnt, ohne dass wir komplett da die Zeit zurückdrehen, aber so ein bisschen diesen Spirit. Aber wir bemühen uns sehr, hier auch gezielt Kontraste zu setzen. Wir spielen 3 Produktionen hier im Haus im Jahr, dann gibt es noch ein Showzelt, das ist wieder was anderes. 3 Produktionen, die wir dann immer 3-4 Monate durchspielen. Künstler aus aller Welt, wir haben hier Künstlerwohnungen hier im Haus, die haben ihren Lebensmittelpunkt für 3-4 Monate hier. Wir befreunden uns auch, das ist immer eine bunte Truppe.
1: Ich will ja auch schon das Geschirr erklären, es ist nicht nur ein Varieté, eben auch ein Restaurant, was dazu gehört.
4: Varieté ist tatsächlich immer von Anfang an auch Verzehrtheater gewesen. Komisches Wort, aber es sagt viel aus.
1: Verzehrtheater ist ja vornehm. In Chemnitz gibt es ein Haus, was sich Fresstheater nennt.
4: Naja, nee.
1: Alles direkt.
4: Ich will schon, wenn Sie Fresstheater sagen, dann setzen Sie automatisch einen Schwerpunkt aufs Fressen. Ich würde ganz gerne den Schwerpunkt schon bei Theater lassen.
0: Ich bin der Gerd Vogt, ein Leipziger Artist. Ich bin zur Artistik gekommen durch die vielen, vielen Kulturhäuser, die alle Sparten hatten. Es gab ja in jedem Kulturhaus Theater, Musik, Artistik und daher rührt meine Existenz. Ich war richtig tief in der DDR-Kultur mit verankert. Ich bin von der Stunde Null an hiermit eingestiegen mit den Gründern Katrin Tröndle, Bert Kallenbach, Jens Riedel und hatten da so ein Kabarett wie 2 kleine Affen. Und sie wollten da immer ein bisschen Artistik mit einbringen. Und da wir uns kannten, haben sie gesagt, Mensch, versuchen wir mal mit dir und wenn noch ein paar Kollegen sind. Und das haben wir in der Leipziger Funzel erstmalig gemacht, in der Nikolaistraße. Und dann wuchs die Idee und immer mehr und die waren richtige Varieté-Künstler. Und das sind die, die gesagt haben, man müsste wieder ein Varieté nach Leipzig bringen. Die haben es gemacht. Und da bin ich denen heute noch dankbar.
1: Reden wir nochmal über die Zeit der Nutzung des, wie es damals hieß, Haus der heiteren Muse.
0: Haus der heiteren Muse habe ich auch kennenlernen dürfen, schon von Kindesbeinen an. Ich habe noch den Cliff Eros dort gesehen, ist ein Löwen. Und dann hat er auch eine riesen Rutsche aufgebaut, quer durch die Manege, wo der auf dem Bauch runtergerutscht ist, durch Feuerreifen, durch Messerreifen. Und das war immer eine Sensation. Das hatte ich meiner Oma Frieda zu verdanken. Die hat mich in jedes Programm mitgenommen. Und da kam schon die Idee, Mensch, ich habe die immer bewundert, die da in der Manege waren. Und da war wahrscheinlich der Funke schon gelegt.
1: An was sich unsere Hörer in den neuen Ländern erinnern werden, sind ja einige Fernsehshows, die im Haus der heiteren Muse aufgenommen wurden. Zum Beispiel Wenn schon, denn schon, mit Hans-Joachim Wolfram.
0: Wolfram, der mit der Christiane, das war seine Frau, die war mal Eiskunstläuferin.
1: Aus dem Radio gab es hier die Schlagerrevue.
0: Ja, Heinz Quermann habe ich auch allein zu verdanken.
1: Ja, was haben Sie zu verdanken?
0: Da gab es so eine Talenteshow in der DDR und die fand auch im Haus der heiteren Muse statt. Herzklopfen kostenlos. Und dem Heinz Quermann habe ich dann so verdanken, da war ich mit einem Gentleman-Jongleur, der auch Amateur noch war. Da sind wir zu einem Festival nach Moskau geflogen, durch Heinz Quermann.
1: Er war ja der große Talenteentdecker.
0: Das war der Talenteentdecker der DDR. Ganz egal, ob es Schlager war oder ob es Artistik war. Oder er hat viel gemacht für diese Unterhaltungskunst.
1: Aber es wurden auch Fernsehsendungen des DDR-Fernsehens hier aufgenommen.
0: Naja,
1: da liegt Musik
0: war,
1: drin.
0: Mit Rainer Süß. Das war der Rainer Süß, jawohl.
1: Opernsänger.
0: Ja. Und der hat auch immer Artisten mit reingenommen ins Programm.
1: An welchen Star erinnern Sie sich noch besonders aus all diesen Showjahren in der DDR vielleicht?
0: Da gab es so vieles. Ich habe zum Beispiel die Pariser Eisrevue als Kind dort erleben dürfen. Karel Gott, den habe ich kennenlernen dürfen dort. Ich habe immer gesagt, die DDR ist zwar ein armes Land, hat aber immer einen Grund zum Feiern. Wir hatten Tag der Bauarbeiter, Tag der Lehrer, Tag der Frau, Tag der Arbeit. Wir hatten so viele Tage zum Feiern.
1: War ja auch ein Arbeiter- und Bauernstand.
0: Genau, ja.
5: Ja. Radio DDR bringt für Sie die Schlagerrevue.
1: Es gibt noch eine Geschichte um einen Max.
0: Unser Max, das ist unser Einlassdienst, eine Koryphäe in der Branche. Liza Minnelli war zu Gast hier im Kristallpalast Leipzig und hat Max angeguckt und er hatte immer so ein kleines Tüchlein in seiner Jacke. Und da steht Max drauf. Und da kam sie und sagt, das ist jetzt für mich, das nehme ich meinen Max mit. Denn ihr Mann zu Hause heißt auch Max. Und schon stand er ohne Tüchlein da.
1: Der Max Max kann doch stolz sein, dass die große Liza Minnelli sein Tuch nun ihrem Liebsten gab. Das waren sie, unsere Showgeschichten aus dem Leipziger Varieté. Die Radioreise mit Alexander Tauscher geht langsam in die Schlussetappe, heute aus der Musikstadt Leipzig. Bevor wir Leipzig gedanklich mit dem Zug verlassen, halten wir nochmal am Bayerischen Bahnhof. Heute nicht der direkte Weg nach München, aber eben ein historischer und vor allem auch lokullischer Ort. Der Bayerische Bahnhof, südöstlich der Leipziger Altstadt gelegen, wurde nämlich Mitte des 19. Jahrhunderts von der damals Sächsisch-Bayerischen Eisenbahngesellschaft in Betrieb genommen. Er galt bis zu seinem Ende, also im Jahr 2001, als ältester in Betrieb befindlicher Kopfbahnhof Deutschlands. Die Züge fahren nun unterirdisch, aber das schmucke Ensemble dieses Gebäudes ist geblieben. Und darin lädt nun auch das Brauhaus die Gäste zum Schmaus ein, zum Trinken und Essen. Bei einem guten Leipziger Bier traf ich den netten Eisenbahner Steffen Katte aus Aschersleben, der hier jahrelang Stammgast war.
6: Die meisten Leute sind aus Sachsen. Das merkt der Mensch auf Reisen.
7: Wir sind heute im Bayerischen Bahnhof in Leipzig. Stammtut er aus den Jahren 1842 bis 1844. Dort wurde er dann auch fertiggestellt. Und hier starteten in Leipzig die Züge in Richtung Süden, also Richtung Zwickau, Richtung weit entfernter München. Und erst als der Hauptbahnhof dann eröffnet wurde, 1915, wurde der Verkehr hier weniger. Und bis zum Jahr 2001 existierte dieser Bahnhof hier auch noch als solcher. Von hier kann man nach Zwickau Richtung Altenburg.
1: Er war früher einer der größten Kopfbahnhöfe in Europa, in Deutschland jedenfalls.
7: Der Hauptbahnhof ist ja aus zwei Bahnhöfen entstanden. Da wurde ja dann einer draus gemacht. Genau, und damit wurde er dann flächenmäßig der größte Kopfbahnhof Europas. Und damit verlor dieser Bahnhof hier, also wo wir uns gerade befinden, auf dem Gelände der Bayerische Bahnhof dann an Bedeutung. Weil viele Züge dann zum Hauptbahnhof gefahren sind.
1: Er hat ja eine sehr auffällige Architektur, eine sehr schöne.
7: Ja, der berühmte Portikus, der ja zum Bau des Citytunnels verschoben wurde. Das ist ja in den Nachrichten auch bekannt gegeben worden, genau, um die Baufreiheit für den Tunnel zu schaffen, für die Tunnelröhren, wurde der Portikus, der das Wahrzeichen des Bayerischen Bahnhofs ist, ja, um wenige Meter verrückt und nach Abschluss der Bauarbeiten wieder an seinen angestammten Platz zurückgeschoben.
1: Inzwischen verbindet die Stadtbahn den Bayerischen Bahnhof mit dem Hauptbahnhof?
7: Ja, es gibt eine S-Bahn-Strecke unter der Stadt runter durch, auf dem Hauptbahnhof bis hier zum Bayerischen Bahnhof und dann teilt sich das hinter dem Bayerischen Bahnhof in die unterschiedlichsten Richtungen an, also Richtung Süden.
1: Jetzt sitzen wir ja im Brauhaus vom Bayerischen Bahnhof. War das schon immer eine Traditionsgaststätte hier?
7: Also solange ich sie kenne, ja. Mitte, Ende der 2000er.
1: Wie kann man es beschreiben? Ein typisches Bahnhofsrestaurant oder eher doch eine bayerische Stube?
7: Na, eine Mischung aus beiden. Also die Deckenhöhen eher im Bahnhof, aber halt die Deckenverkleidung aus Holz. Dann schon eher Brauhaus, ja. Aber auch die Lampen wie ein Empfangsgebäude.
1: Und schon damals eine Mischung aus bayerischer und sächsischer Küche?
7: Ja, also die Karte ist meines Wissens nach so ziemlich gleich geblieben. Und schmeckt immer noch.
1: Vor allem auch das Bier, Steffen. Wir haben ja die Gose getrunken. Was ist die Gose?
7: Eine Gose ist ein Leipziger Bier. Der Name stammt vermutlich von einem Harzwürstchen ab, bei Goslar.
1: Scheinbar eines der beliebtesten Biere oder bekanntesten Biere in Leipzig generell?
7: Ja, eigentlich das mitbekannteste.
1: Was ist dein Lieblingsgericht aus Sachsen, wenn du hier bist? Hast du ein sächsisches Lieblingsgericht, was rustikales Essen betrifft?
7: Rustikal eigentlich nicht, aber halt Eierschecke.
1: Das ist ja das Ursächsische, was auch Tom Pauls verkörpert als Isebener.
7: Tom Pauls, genau, als Isebener. Typisches sächsisches Gebäck. Und zünftigen Eierlikör dazu. Und eine Schälchen Häsen natürlich. Und in die Eierschecke nur gute Butter. Nur gute Butter.
1: Bäckerbutter, ja.
7: Richtig. Ja, richtige Bäckerbutter. Nie Margarine oder so.
1: Weiß man, ob die Eierschecke schon zu Lene Vogts Zeiten so en vogue war?
7: Oh, vermutlich ja. Man nennt das ja in der Harzgegend, wir haben mehr so Quarkkuchen.
1: Den Hörern außerhalb Sachsens zu erklären, wer war Lene Vogt? Hier in Sachsen ja eine sehr, sehr bekannte Frau, vor 100 Jahren etwa.
7: Ja, eine Mundartdichterin, die in Leipzig gelebt hat.
1: Die hast du ja oft imitiert, du kennst deren Repertoire sehr gut, Gedichte zum Teil auch.
7: Zum Beispiel der Lilienstein.
1: Es gibt in Leipzig auch einige Orte, die nach ihr benannt sind.
7: Lene Vogt-Paar, so beim Eilenburger Bahnhof.
8: Wo der Preise plätschert durchs Gelände und der Knoblauch duftet ohne Ende. Bei Leipzig in den Sumpfschen Auen spuken nächtlich sechs schwarze Frauen.
1: Ja, diese Leipziger Auen erkunden wir ein anderes Mal, denn das grüne Leipzig mit den Kanälen und der Seenlandschaft ist ganz sicher eine neue Radioreise wert. Derweil verlängern wir hier in Leipzig gerne den Kurzurlaub um einen interessanten Citytrip. Denn die andere Radioreise aus Leipzig widmet sich zum Beispiel der Leipziger Kaffeehausgeschichte und zeigt die wichtigsten Sehenswürdigkeiten und erinnert auch an den Wendeherbst 89 in Leipzig. 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Einmal der klassische Rundgang und zum anderen die Radioreise, die die europäische Kulturhauptstadt vorstellt. Von Chemnitz aus geht's mit uns direkt ins Vogtland oder auch ins Erzgebirge, nach Dresden, in die Sächsische Schweiz oder auch ins Elbland. Also, wir lieben Sachsen und vor allem auch die Sachsen. 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Ich sage damit goodbye, au revoir, ciao, adios, totiens, haida, farewell, ancho, do vigenia, ayuwomba, wislat, gülügül, das vidania und auch torbobachania, masalama und shalom und in Leipzig natürlich tschüssi. Und den musikalischen Schlussakkord, den setzt das einst legendäre Tanzorchester von Kurt Henkels in Leipzig mit der für uns passenden Komposition Europa tanzt.
9: Mein Name ist Thorsten Plate. Vielleicht haben wir, Alexander und ich, Ihnen Lust gemacht, haben Sie neugierig gemacht, Leipzig zu besuchen, diese unglaubliche Musikmetropole in Europa kennenzulernen. Besuchen Sie Leipzig, es lohnt sich auf jeden Fall und es lohnt sich auch immer mal wieder wiederzukommen.
2: Stefan Hinscher ist mein Name. Ich grüße Sie da draußen an den Rundfunkgeräten. Und ja, vielleicht haben Sie ja Lust, uns mal zu besuchen zu kommen hier im Musikinstrumentmuseum der Universität Leipzig im Krassi.
10: Und mein Name ist Kerstin Wiese. Wir waren hier im Bach-Museum und mit Johann Sebastian Bach einmal um die Leipziger Thomaskirche herum.
0: Ich bin Gerd Vogt, ein Leipziger Urgestein der Artistik und bin selbst immer gerne hier im Varieté, habe selbst schon in 3 Shows mitgespielt und ein Besuch lohnt sich immer für euch. Also herzlich willkommen hier im Kristallpalast.
4: Peter Matzke, würde mich am meisten freuen, wenn ich Sie mal irgendwann in unseren heiligen Hallen begrüßen dürfte.
11: Sag beim Abstieg leises Servus.
7: Der Steffen sagt tschüss vom Bayerischen Bahnhof und denken Sie immer dran, mein Leipzig, das löb ich mir. In diesem Sinne, macht's gut.
3: Ach ja.
1: Ach ja, ja, Steffen, ich hoffe, wir sehen uns bald wieder hier in Mitteldeutschland. Bleiben Sie, meine Damen und Herren, schön reisefreudig, denn es gibt noch mindestens 1000 Orte in dieser Welt zu entdecken. In diesem Sinn, wie immer, bis bald.

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2: Ich bin Tom Husse. Sachsen-Anhalt wählt heute einen neuen Landtag. Die AfD mit Spitzenkandidat Ulrich Siegmund liegt in den Umfragen quasi uneinholbar vorn und kämpft sogar um die absolute Mehrheit. Wenn sie die verpasst, wird die Regierungsbildung wohl kompliziert. Die Polizei hat auch in Sachsen Sprengvorrichtungen entdeckt, mit denen die Stromversorgung lahmgelegt werden sollte, und zwar an zwei Umspannwerken bei Bautzen. Weiter gefahndet wird nach einem 48-Jährigen aus NRW. Er soll im Bekennerschreiben mehrere Sabotagen auf die Energieversorgung zugegeben haben. Die USA machen einen neuen Anlauf, um den Ukraine-Krieg zu beenden. Die Vermittler Kushner und Witkow haben in Moskau einen neuen Plan für ein Kriegsende vorgelegt. Heute werden sie in Kiew erwartet. Zuletzt lagen die Forderungen Russlands und der Ukraine für ein Ende des Konflikts weit auseinander. In der Fußball-Bundesliga hat Schalke überraschend einen Punkt gegen die Bayern geholt. Der Endstand 0:0. Außerdem spielten Hoffenheim Dortmund 2:3, Leverkusen Union Berlin 4:0, Gladbach Elversberg 3:4, Bremen Leipzig 3:1 und Paderborn Freiburg 0:1.
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3: Aktuell gibt's bei uns klaren Himmel und ruhige Bedingungen. In Königsbronn liegen die Temperaturen gerade bei 12 Grad, in Ellwangen-Jagst sind es 12 Grad und in Hüttlingen werden 12 Grad gemessen. Heute Nacht sinken die Werte bei uns nur noch leicht ab, bevor sie am Morgen wieder langsam steigen. Morgen geht's dann mit mehr Wolken und etwas wärmeren Temperaturen weiter. Am Nachmittag ist's teils nur noch wechselhaft klar.
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4: Derzeit keine Meldungen. Weiterhin eine gute Fahrt.
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4: Ich bin Tom Husse. Wohl kaum eine Landtagswahl ist in Deutschland mit so viel Spannung erwartet worden. In Sachsen-Anhalt geht es heute um die Frage, ob die AfD die absolute Mehrheit bekommt. Und damit auch um die Frage, ob die erste rechtsextreme Landesregierung in der Geschichte der Bundesrepublik kommt. Im Ukraine-Krieg gibt es einen neuen Versuch für ein Kriegsende. Die beiden US-Ermittler Kushner und Witkow haben in Moskau mit Russlands Machthaber Putin über einen Plan für einen Waffenstillstand gesprochen. Heute werden sie in der ukrainischen Hauptstadt Kiew erwartet. Die Polizei hat auch in Sachsen Sprengvorrichtungen entdeckt, mit denen die Stromversorgung lahmgelegt werden sollte, und zwar an zwei Umspannwerken bei Bautzen. Weiter gefahndet wird nach einem 48-Jährigen aus NRW. Er soll im Bekennerschreiben mehrere Sabotagen auf die Energieversorgung zugegeben haben. Der FC Bayern hat in der Fußball-Bundesliga überraschend nur 0:0 bei Aufsteiger Schalke gespielt. Elversberg mischt nach einem 4:3 in Gladbach weiter die Liga auf. Die weiteren Ergebnisse: Hoffenheim-Dortmund 2:3, Leverkusen-Union Berlin 4:0, Bremen-Leipzig 3:1 und Paderborn-Freiburg 0:1.
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5: Aktuell gibt's bei uns klaren Himmel und ruhige Bedingungen. In Königsbronn liegen die Temperaturen gerade bei 12 Grad, in Ellwangen-Jagst sind es 12 Grad und in Hüttlingen werden 12 Grad gemessen. Heute Nacht sinken die Werte bei uns nur noch leicht ab, bevor sie am Morgen wieder langsam steigen. Morgen geht's dann mit mehr Wolken und etwas wärmeren Temperaturen weiter. Am Nachmittag ist's teils nur noch wechselhaft klar.
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6: Derzeit keine Meldungen. Weiterhin eine gute Fahrt.

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2: Ich bin Tom Husse. Wohl kaum eine Landtagswahl ist in Deutschland mit so viel Spannung erwartet worden. In Sachsen-Anhalt geht es heute um die Frage, ob die AfD die absolute Mehrheit bekommt. Und damit auch um die Frage, ob die erste rechtsextreme Landesregierung in der Geschichte der Bundesrepublik kommt. Im Ukraine-Krieg gibt es einen neuen Versuch für ein Kriegsende. Die beiden US-Ermittler Kushner und Witkow haben in Moskau mit Russlands Machthaber Putin über einen Plan für einen Waffenstillstand gesprochen. Heute werden sie in der ukrainischen Hauptstadt Kiew erwartet. Die Polizei hat auch in Sachsen Sprengvorrichtungen entdeckt, mit denen die Stromversorgung lahmgelegt werden sollte, und zwar an 2 Umspannwerken bei Bautzen. Weiter gefahndet wird nach einem 48-Jährigen aus NRW. Er soll im Bekennerschreiben mehrere Sabotagen auf die Energieversorgung zugegeben haben. Der FC Bayern hat in der Fußball-Bundesliga überraschend nur 0:0 bei Aufsteiger Schalke gespielt. Elversberg mischt nach einem 4:3 in Gladbach weiter die Liga auf. Die weiteren Ergebnisse: Hoffenheim-Dortmund 2:3, Leverkusen-Union-Berlin 4:0, Bremen-Leipzig 3:1 und Paderborn-Freiburg 0:1.
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3: Aktuell gibt's bei uns klaren Himmel und ruhige Bedingungen. In Königsbronn liegen die Temperaturen gerade bei 12 Grad, in Ellwangen-Jagst sind es 12 Grad und in Hüttlingen werden 12 Grad gemessen. Heute Nacht sinken die Werte bei uns nur noch leicht ab, bevor sie am Morgen wieder langsam steigen. Morgen geht's dann mit mehr Wolken und etwas wärmeren Temperaturen weiter. Am Nachmittag ist's teils nur noch wechselhaft klar.
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4: Derzeit keine Meldungen. Weiterhin eine gute Fahrt.
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4: Ich bin Tom Husse. Wohl kaum eine Landtagswahl ist in Deutschland mit so viel Spannung erwartet worden. In Sachsen-Anhalt geht es heute um die Frage, ob die AfD die absolute Mehrheit bekommt. Und damit auch um die Frage, ob die erste rechtsextreme Landesregierung in der Geschichte der Bundesrepublik kommt. Im Ukraine-Krieg gibt es einen neuen Versuch für ein Kriegsende. Die beiden US-Ermittler Kushner und Witkow haben in Moskau mit Russlands Machthaber Putin über einen Plan für einen Waffenstillstand gesprochen. Heute werden sie in der ukrainischen Hauptstadt Kiew erwartet. Die Polizei hat auch in Sachsen Sprengvorrichtungen entdeckt, mit denen die Stromversorgung lahmgelegt werden sollte, und zwar an zwei Umspannwerken bei Bautzen. Weiter gefahndet wird nach einem 48-Jährigen aus NRW. Er soll im Bekennerschreiben mehrere Sabotagen auf die Energieversorgung zugegeben haben. Der FC Bayern hat in der Fußball-Bundesliga überraschend nur 0:0 bei Aufsteiger Schalke gespielt. Elversberg mischt nach einem 4:3 in Gladbach weiter die Liga auf. Die weiteren Ergebnisse: Hoffenheim-Dortmund 2:3, Leverkusen-Union Berlin 4:0, Bremen-Leipzig 3:1 und Paderborn-Freiburg 0:1.
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5: Aktuell gibt's bei uns klaren Himmel und ruhige Bedingungen. In Königsbronn liegen die Temperaturen gerade bei 12 Grad, in Ellwangen-Jagst sind es 12 Grad und in Hüttlingen werden 12 Grad gemessen. Heute Nacht sinken die Werte bei uns nur noch leicht ab, bevor sie am Morgen wieder langsam steigen. Morgen geht's dann mit mehr Wolken und etwas wärmeren Temperaturen weiter. Am Nachmittag ist's teils nur noch wechselhaft klar.
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6: Derzeit keine Meldungen, weiterhin eine gute Fahrt.

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3: Ich bin Lisa Schwarzkopf. Wohl kaum eine Landtagswahl ist in Deutschland mit so viel Spannung erwartet worden. In Sachsen-Anhalt geht's heute um die Frage, ob die AfD die absolute Mehrheit bekommt. Und damit auch um die Frage, ob die erste rechtsextreme Landesregierung in der Geschichte der Bundesrepublik kommt. Deutschland soll besser vor Drohnen, Cyberangriffen und Sabotage geschützt werden. Wie die Bild am Sonntag schreibt, plant Bundesinnenminister Dobrindt mehr Sicherheitsmaßnahmen. Mobile Einheiten sollen wichtige Flughäfen und Bahnhöfe vor Drohnen schützen. Dobrindt will außerdem ein Schutzschild gegen Cyberattacken. Die USA machen einen neuen Anlauf, um den Ukraine-Krieg zu beenden. Die Vermittler Kushner und Witkoff haben in Moskau einen neuen Plan für ein Kriegsende vorgelegt. Heute werden sie in Kiew erwartet. Zuletzt lagen die Forderungen Russlands und der Ukraine für ein Ende des Konflikts weit auseinander. Gut 3 Monate gibt es die Förderung für E-Autos und bisher wurden mehr als 52.000 Anträge bewilligt. Das hat das zuständige Bundesamt für Wirtschaft und Ausfuhrkontrolle mitgeteilt. Am häufigsten wurde der Antrag auf einen EVW gestellt, gefolgt von einem Tesla. In der Fußball-Bundesliga hat Schalke überraschend einen Punkt gegen die Bayern geholt. Der Endstand 0:0. Außerdem spielten Hoffenheim-Dortmund 2:3, Leverkusen-Union Berlin 4:0, Gladbach-Elversberg 3:4, Bremen-Leipzig 3:1 und Paderborn-Freiburg 0:1.
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4: Aktuell gibt's bei uns klaren Himmel und Temperaturen um die 9 bis 11 Grad. In Oberkochen liegen die Werte gerade bei 11 Grad, in Böbingen an der Rems bei 9 Grad und in Herbrechtingen bei 8 Grad. Heute früh bleibt's ruhig und trocken, später klettern die Temperaturen bei uns Schritt für Schritt nach oben und erreichen am Nachmittag über 20 Grad. In der Nacht sinken die Werte auf etwa 14 Grad ab. Morgen wird's dann wärmer. Dazu mischen sich bei uns mehr Wolken mit helleren Abschnitten.
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5: Auf der A3 Frankfurt Richtung Nürnberg zwischen Würzburg-Heidingsfeld und Würzburg-Randersacker steht ein defektes Fahrzeug. Fahrt da bitte besonders vorsichtig vorbei. 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
14: Ich bin Lisa Schwarzkopf. Wohl kaum eine Landtagswahl ist in Deutschland mit so viel Spannung erwartet worden. In Sachsen-Anhalt geht's heute um die Frage, ob die AfD die absolute Mehrheit bekommt. Und damit auch um die Frage, ob die erste rechtsextreme Landesregierung in der Geschichte der Bundesrepublik kommt. Deutschland soll besser vor Drohnen, Cyberangriffen und Sabotage geschützt werden. Wie die Bild am Sonntag schreibt, plant Bundesinnenminister Dobrindt mehr Sicherheitsmaßnahmen. Mobile Einheiten sollen wichtige Flughäfen und Bahnhöfe vor Drohnen schützen. Dobrindt will außerdem ein Schutzschild gegen Cyberattacken. Die USA machen einen neuen Anlauf, um den Ukraine-Krieg zu beenden. Die Vermittler Kushner und Witkoff haben in Moskau einen neuen Plan für ein Kriegsende vorgelegt. Heute werden sie in Kiew erwartet. Zuletzt lagen die Forderungen Russlands und der Ukraine für ein Ende des Konflikts weit auseinander. Gut 3 Monate gibt es die Förderung für E-Autos und bisher wurden mehr als 52.000 Anträge bewilligt. Das hat das zuständige Bundesamt für Wirtschaft und Ausfuhrkontrolle mitgeteilt. Am häufigsten wurde der Antrag auf einen EVW gestellt, gefolgt von einem Tesla. In der Fußball-Bundesliga hat Schalke überraschend einen Punkt gegen die Bayern geholt. Der Endstand 0:0. Außerdem spielten Hoffenheim Dortmund 2:3, Leverkusen Union Berlin 4:0, Gladbach Elversberg 3:4, Bremen Leipzig 3:1 und Paderborn Freiburg 0:1.
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15: Aktuell gibt's bei uns klaren Himmel und Temperaturen um die 9 bis 11 Grad. In Oberkochen liegen die Werte gerade bei 11 Grad, in Böbingen an der Rems bei 9 Grad und in Herbrechtingen bei 8 Grad. Heute früh bleibt's ruhig und trocken. Später klettern die Temperaturen bei uns Schritt für Schritt nach oben und erreichen am Nachmittag über 20 Grad. In der Nacht sinken die Werte auf etwa 14 Grad ab. Morgen wird's dann wärmer. Dazu mischen sich bei uns mehr Wolken mit helleren Abschnitten.
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16: Adailü Frankfurt Richtung Nürnberg. Zwischen Würzburg-Heidingsfeld und Würzburg-Randersacker steht ein defektes Fahrzeug. Fahrt dort bitte besonders aufmerksam. 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
3: Ich bin Lisa Schwarzkopf. Sachsen-Anhalt wählt heute einen neuen Landtag. Die AfD mit Spitzenkandidat Ulrich Siegmund liegt in den Umfragen quasi uneinholbar vorn und kämpft sogar um die absolute Mehrheit. Wenn sie die verpasst, wird die Regierungsbildung wohl kompliziert. Es ist ein Meilenstein für die deutsche Raumfahrt. Bei einem Testflug hat erstmals eine deutsche Trägerrakete die Erdumlaufbahn erreicht. Sie wurde vom bayerischen Raumfahrtunternehmen ESA Aerospace entwickelt und soll kleinere und mittelgroße Satelliten ins All bringen. EU-Kommissionspräsidentin von der Leyen reist heute nach Grönland. Es geht um eine engere Zusammenarbeit mit der Arktikinsel, die zu Dänemark gehört. Auch ein Signal in Richtung Donald Trump. Der US-Präsident hatte ja damit gedroht, Grönland zu übernehmen. Die Ergebnisse in der Fußball-Bundesliga: Schalke Bayern 0:0, Hoffenheim Dortmund 2:3, Leverkusen Union Berlin 4:0, Gladbach Elversberg 3:4, Bremen Leipzig 3:1 und Paderborn Freiburg 0:1. Formel-1-Pilot Pierre Gasly hat völlig überraschend die Pole-Position beim Großen Preis von Italien geholt. Der Alpinfahrer geht damit heute vor George Russell im Mercedes und Charles Leclerc im Ferrari ins Rennen.
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4: Aktuell gibt's bei uns klaren Himmel und Temperaturen um die 9 bis 11 Grad. In Oberkochen liegen die Werte gerade bei 11 Grad, in Böbingen an der Rems bei 9 Grad und in Herbrechtingen bei 8 Grad. Heute früh bleibt's ruhig und trocken, später klettern die Temperaturen bei uns Schritt für Schritt nach oben und erreichen am Nachmittag über 20 Grad. In der Nacht sinken die Werte auf etwa 14 Grad ab. Morgen wird's dann wärmer. Dazu mischen sich bei uns mehr Wolken mit helleren Abschnitten.
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5: Derzeit keine Meldungen. Weiterhin eine gute Fahrt.
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20: Ich bin Lisa Schwarzkopf. Sachsen-Anhalt wählt heute einen neuen Landtag. Die AfD mit Spitzenkandidat Ulrich Siegmund liegt in den Umfragen quasi uneinholbar vorn und kämpft sogar um die absolute Mehrheit. Wenn sie die verpasst, wird die Regierungsbildung wohl kompliziert. Es ist ein Meilenstein für die deutsche Raumfahrt. Bei einem Testflug hat erstmals eine deutsche Trägerrakete die Erdumlaufbahn erreicht. Sie wurde vom bayerischen Raumfahrtunternehmen ESA Aerospace entwickelt und soll kleinere und mittelgroße Satelliten ins All bringen. EU-Kommissionspräsidentin von der Leyen reist heute nach Grönland. Es geht um eine engere Zusammenarbeit mit der Arktikinsel, die zu Dänemark gehört. Auch ein Signal in Richtung Donald Trump. Der US-Präsident hatte ja damit gedroht, Grönland zu übernehmen. Die Ergebnisse in der Fußball-Bundesliga: Schalke Bayern 0:0, Hoffenheim Dortmund 2:3, Leverkusen Union Berlin 4:0, Gladbach Elversberg 3:4, Bremen Leipzig 3:1 und Paderborn Freiburg 0:1. Formel-1-Pilot Pierre Gasly hat völlig überraschend die Pole-Position beim Großen Preis von Italien geholt. Der Alpinfahrer geht damit heute vor George Russell im Mercedes und Charles Leclerc im Ferrari ins Rennen.
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21: Aktuell gibt's bei uns klaren Himmel und Temperaturen um die 9 bis 11 Grad. In Oberkochen liegen die Werte gerade bei 11 Grad, in Böbingen an der Rems bei 9 Grad und in Herbrechtingen bei 8 Grad. Heute früh bleibt's ruhig und trocken. Später klettern die Temperaturen bei uns Schritt für Schritt nach oben und erreichen am Nachmittag über 20 Grad. In der Nacht sinken die Werte auf etwa 14 Grad ab. Morgen wird's dann wärmer. Dazu mischen sich bei uns mehr Wolken mit helleren Abschnitten.
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1: Achtung auf der A6 Nürnberg Richtung Heilbronn. Zwischen Neuenstein und Öhringen, da liegt ein totes Reh auf allen Fahrstreifen. Und auf der A3 Nürnberg Richtung Frankfurt, zwischen Würzburg-Randersacker und Würzburg-Haldingsfeld, steht ein defektes Fahrzeug. Noch mehr Verkehr, ausführlich zum Nachlesen, findet ihr auf radioton.de und in unserer App.

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2: Ich bin Lisa Schwarzkopf. Wohl kaum eine Landtagswahl ist in Deutschland mit so viel Spannung erwartet worden. In Sachsen-Anhalt geht's heute um die Frage, ob die AfD die absolute Mehrheit bekommt. Und damit auch um die Frage, ob die erste rechtsextreme Landesregierung in der Geschichte der Bundesrepublik kommt. Deutschland soll besser vor Drohnen, Cyberangriffen und Sabotage geschützt werden. Wie die Bild am Sonntag schreibt, plant Bundesinnenminister Dobrindt mehr Sicherheitsmaßnahmen. Mobile Einheiten sollen wichtige Flughäfen und Bahnhöfe vor Drohnen schützen. Dobrindt will außerdem ein Schutzschild gegen Cyberattacken. Das Ringen um ein Ende des Ukraine-Kriegs geht weiter. Die US-Unterhändler Witkoff und Kushner reisen heute nach Kiew. Gestern waren sie bei Russlands Machthaber Putin in Moskau und haben einen neuen Plan für ein Kriegsende vorgelegt. Was genau bei dem Treffen rauskam, ist nicht bekannt. Gut 3 Monate gibt es die Förderung für E-Autos und bisher wurden mehr als 52.000 Anträge bewilligt. Das hat das zuständige Bundesamt für Wirtschaft und Ausfuhrkontrolle mitgeteilt. Am häufigsten wurde der Antrag auf einen EVW gestellt, gefolgt von einem Tesla. In der Fußball-Bundesliga hat Schalke überraschend einen Punkt gegen die Bayern geholt. Der Endstand 0:0. Außerdem spielten Hoffenheim Dortmund 2:3, Leverkusen Union Berlin 4:0, Gladbach Elversberg 3:4, Bremen Leipzig 3:1 und Paderborn Freiburg 0:1.
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3: Aktuell gibt's bei uns überwiegend klaren Himmel und einen ruhigen Morgen. In Giengen an der Brenz liegen die Temperaturen gerade bei 10 Grad, in Steinheim am Albuch bei 10 Grad und in Gerstetten sind es 11 Grad. Bis zum Abend bleibt's meist trocken, später werden mehr Wolken dabei sein und in der Nacht gehen die Werte auf rund 17 bis 10 Grad zurück. Morgen wird's wärmer, dazu gibt's mehr Wolken und nur kurze Auflockerungen.
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4: Achtung auf der A3 Nürnberg. Richtung Frankfurt. Zwischen Würzburg-Randersacker und Würzburg-Heidingsfeld steht ein defektes Fahrzeug. 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
5: Mit Caroline Haruk-Nendinger. Schönen guten Morgen. Und ja, wenn's kracht, unter Freunden oder in der Familie, kann das ziemlich schwer im Magen liegen. Deshalb geht's in der nächsten halben Stunde unter anderem bei uns ums Konfliktlösen. Wir haben schon mal ein paar Kinder gefragt, nach einem Streit sich wieder versöhnen. Wie ist das so?
6: Einem fällt einfach ein Stein vom Herzen, wenn man nicht mehr irgendwie so eine schwere Last auf einem hat.
7: Es bewegt einen dann auch zu Hause, man kann nicht so gut schlafen. Wenn man dann weiß, dass einem vergeben ist, dann fühlt sich das sehr gut an.
8: Ich fühle mich gut, wenn jemand mir vergibt und sagt, du bist nur ein Mensch, das passiert mal.
5: Tja, und in der nächsten halben Stunde geht es bei uns eben unter anderem auch darum, wie gehe ich mit einer Konfliktsituation gut um. Hier erstmal Are You With Me und Blood Running.
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1: Hallo zusammen. Noch eine Woche Sommerferien sind's. Und in Ellwangen hat die Landesgartenschau noch einen Monat geöffnet. Mein Kollege Christian Thorey aus der Radioton Kirchenredaktion hat deshalb nochmal beim Kirchengarten vorbeigeschaut.
2: Bunte Blumen, schattenspendende Bäume und immergrüne Sträucher. Ist so eine Gartenschau auch was für Menschen wie mich, die keinen grünen Daumen haben? Ich frage mal die Ordensfrau Schwester Franziska Trögler, die für den sogenannten Kirchengarten auf der Landesgartenschau verantwortlich ist. Haben Sie denn einen grünen Daumen, Schwester Franziska?
3: Auch nicht wirklich. Von daher, ich finde es gar nicht frustrierend, sondern ich kann mich dann freuen an den Fähigkeiten und Gaben, die andere haben. Und ich darf daran teilhaben und mir das einfach anschauen.
2: So freut sie sich zum Beispiel an den Schaugärten der Landschaftsgärtner oder auch daran, wie Friedhofsgärtner Gräber mit Blumen und Pflanzen gestalten. Das ist gleich nebenan vom Kirchengarten, der eine große Jakobsmuschel als Blickfang vorn hat, über den Hockern ein großes Sonnensegel und einen Taufstein mit Wasser.
3: Einfach ein Ort, um auch ein wenig Pause zu machen, auszuruhen, zur Stille zu kommen, am Mittagsgebet vielleicht teilzunehmen, das wir jeden Tag um 12 Uhr feiern. Und es gibt immer ein Glas Wasser, kühles, frisches Wasser. Und man kann seine Trinkflasche auch auffüllen.
2: Frisches Wasser, das war ganz wichtig in diesem Hitzesommer, für die Menschen, aber auch für die Pflanzen. Über 500.000 Menschen waren schon auf der Gartenschau, darunter auch der katholische Bischof Klaus Krämer.
4: Wir sind mitten in der Schöpfung, lernen die ganze Schönheit noch mal tiefer kennen. Und wenn man einfach sensibel ist, dann kann man auch die Anwesenheit Gottes in der Schöpfung wieder ganz neu erfahren auf der Landesgartenschau.

0: Kings of Leon. Schönen guten Morgen. Morgens so entspannt aus dem Bett steigen, das gelingt leider nicht immer. Gerade wenn man sich wegen einem Konflikt an der Arbeit oder in der Familie hin und her gewälzt hat und wach gelegen ist. Wie kann ich damit umgehen? Kommt natürlich auf die genaue Situation an, aber generell findet Daniel Heinze von der katholischen Kirche einen Weg ganz hilfreich.
1: Hallo und einen schönen Sonntag. Ein Freund oder eine Kollegin hat sich im Ton vergessen.

0: angegriffen oder war jemandem gegenüber unfair oder agiert so, dass andere dadurch Nachteile haben? Was tun? Wie sag ich was, ohne noch mehr Porzellan zu zerschlagen? Christen kennen da die brüderliche oder geschwisterliche Zurechtweisung, die die Bibel in solchen Fällen empfiehlt. Das sind Stufen, wie man einen Konflikt mit einem Mitmenschen regeln sollte. Zuerst unter vier Augen drüber reden, erst dann vor Zeugen. Und bringt auch das nichts, erst dann vor der ganzen Gemeinde. Wenn ich sowas also mitkriege, sollte ich erstmal unter vier Augen sagen, was mich stört und belastet. Und erst wenn das nichts bringt, ziehe ich den Kreis weiter. Die Bibel schreibt davon, dass man den anderen zurückgewinnen sollte. Ich finde das Prinzip ziemlich fair und ziemlich menschlich. Es geht nicht darum, andere an den Pranger zu stellen, sondern das Problem so zu klären, dass es danach besser, angenehmer, menschlicher weitergehen kann. Und zwar für alle Beteiligten.
1: Daniel Heinze war das. Mehr von ihm hört ihr auch morgen wieder um kurz vor 12:30 hier bei Radioton. Hier jetzt One Republic.

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9: Aktuell gibt's bei uns überwiegend klaren Himmel und einen ruhigen Morgen. In Giengen an der Brenz liegen die Temperaturen gerade bei 10 Grad, in Steinheim am Albuch bei 10 Grad und in Gerstetten sind es 11 Grad. Bis zum Abend bleibt's meist trocken, später werden mehr Wolken dabei sein und in der Nacht gehen die Werte auf rund 17 bis 10 Grad zurück. Morgen wird's wärmer, dazu gibt's mehr Wolken und nur kurze Auflockerungen.
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10: A8 Stuttgart Richtung München. Zwischen der Ausfahrt Hohenstadt und Merklingen steht ein defektes Fahrzeug. Bitte fahrt da besonders vorsichtig. Noch mehr Verkehr ausführlich zum Nachlesen findet ihr auf radioton.de und in unserer App.
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11: In der nächsten halben Stunde schauen wir nochmal zurück auf 9/11. Ist jetzt 25 Jahre her und wir holen uns nochmal ein paar Momente von Mitmenschlichkeit nach diesem Drama in Erinnerung und auch eine ziemlich ungewöhnliche Kirche in New York, die eventuell was damit zu tun hat. Mehr dazu hört ihr in der nächsten halben Stunde. Hier jetzt Trust Fall und davor Fever Dream.
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0: Es ist Anfang September und jetzt am 11. September ist es 25 Jahre her, dass Terroristen mit Flugzeugen Anschläge auf das World Trade Center in New York und auf das Pentagon bei Washington verübt haben. Mein Kollege Christian Turay aus der Radioton Kirchenredaktion hat an einer Kirche in New York in Stein gemeißelt die einstürzenden Twin Towers entdeckt und auch eine besondere Geschichte dazu. Was steckt dahinter, Christian?
1: Ja, ich habe auch ziemlich gestaunt, als ich in New York war und vor der Kathedrale St. John the Divine stand und zum Kirchenportal hochgeschaut habe. Da hat der Künstler Joseph Kincannon nämlich apokalyptische Szenen in Stein gehauen. Eine Brücke stürzt ein Atompilz ist zu sehen. Und die Twin Towers, die beiden Wolkenkratzer vom World Trade Center, die fallen um. Als ob der Steinmetz den 11. September 2001 vorhergesehen hätte. Denn tatsächlich sind diese Szenen bereits im Jahr 1990, 11 Jahre vorher, angebracht worden.
0: Okay, also der Steinmetz war aber wahrscheinlich kein Hellseher.
1: Nein, das war er nicht. Der Künstler hatte den Auftrag damals, die apokalyptischen Szenen aus dem letzten Buch der Bibel, der sogenannten Offenbarung, in Stein umzusetzen. Darin geht es auch um feurige Reiter, um Drachen, Monster, Ungeheuer und einiges Gruselige mehr. Und so hat er damals sich dann auch die Zerstörung von New York vorgestellt, also Apokalypse hier und jetzt. Und dazu gehörten dann auch die umstürzenden Twin Towers.
0: Also doch erklärbar und einfach ein bitterer Zufall.
1: So muss man es sehen. Tatsächlich sind am Kirchenportal noch mehr Szenen vom Ende der bestehenden Welt zu sehen, aber auch Szenen der Auferstehung, von Neubeginn. Die biblische Erzählung der Offenbarung will die Gläubigen mahnen, den Ernst der Lage zu erkennen. Aber sie will auch Hoffnung machen, dass alles besser wird, wenn das himmlische Jerusalem kommt. Die Botschaft lautet, am Ende der Welt steht nicht das Nichts, sondern Gott.
0: Christian Turay über eine besondere Kirche in New York. Und um 9/11 geht es auch gleich nochmal. Nicht nur dazu, was damals passiert ist, sondern auch, wo Menschen sich um Mitmenschlichkeit mitten in diesem Horror bemüht haben, hört ihr nach 2 Songs.

0: Domino. Und diesen Hit hat sie übrigens am 8. September vor 25 Jahren rausgebracht, nur 3 Tage vor dem 11. September. Ja, das ist schon wieder so lange her. 9/11, die Terroranschläge in den USA. Und wir haben darüber mit Sönke Schmidt-Lange gesprochen. Er war damals Pfarrer in New York in der deutschen evangelischen Gemeinde. Und ja, klar, erinnert sich noch gut daran.
1: Wir konnten das im Grunde gar nicht glauben, so wie viele andere zunächst auch gedacht haben, das muss einfach eine Explosion im Hause sein. Und dass es dann wirklich nicht nur ein, sondern auch sogar 2 Flugzeuge waren, hat sich dann erst nach einiger Zeit herausgestellt.
0: Damals hat er sich in seiner Kirche um verzweifelte Menschen gekümmert.
1: Wir haben dann mit denen einfach gesessen und die versucht ein bisschen zu beruhigen. Und da müssen Sie sich vorstellen, da war ein kleines Matratzenlager, man konnte telefonieren und alle diese Dinge.
0: Ja, mitten in dieser Katastrophe gab es also auch viel Hilfsbereitschaft. Und meinen Kollegen Achim Stadelmeier aus der Radio Thon Kirchenredaktion hat eine Geschichte sehr berührt.
2: Ja genau, die Geschichte von Michael Judge. Michael war Priester und Feuerwehrseelsorger in New York. Als das erste Flugzeug ins World Trade Center gerast ist, ist Michael bei den Einsatzkräften geblieben. Er hat Trost gespendet und für die Menschen gebetet. Kurz darauf ist er selbst ums Leben gekommen. Aber sein Mut und seine Menschlichkeit machen ihn bis heute für viele unvergessen. Und Michael war übrigens auch das erste dokumentierte Todesopfer. Seine Sterbeurkunde trägt die Nummer 0001. Insgesamt sind bei den Anschlägen am 11. September 2001 ja fast 3000 Menschen ums Leben gekommen.
0: Und an sie wird am kommenden Freitag, also am Jahrestag der Anschläge, unter anderem in New York erinnert, 25 Jahre später. Hier bei Radio Thon geht es in etwa einer Viertelstunde rund ums Pilze sammeln. Hier in Baden-Württemberg hört ihr. Und kurz nach 9 Uhr.

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2: Ich bin Lisa Schwarzkopf. Sachsen-Anhalt wählt heute einen neuen Landtag. Die AfD mit Spitzenkandidat Ulrich Siegmund liegt in den Umfragen quasi uneinholbar vorn und kämpft sogar um die absolute Mehrheit. Wenn sie die verpasst, wird die Regierungsbildung wohl kompliziert. Der Hackerangriff auf Berlins Verwaltung könnte noch viel größere Folgen haben. Grünen-Fraktionsvize von Notz spricht im Handelsblatt von einem Datensupergau. Er wirft Berlin und der Bundesregierung schwere Versäumnisse vor. Sollten Schutzregeln missachtet worden sein, fordert er personelle Konsequenzen. Die deutsche Raumfahrt schreibt Geschichte. Die Trägerrakete eines bayerischen Raumfahrtunternehmens hat es bei einem Testflug in die Erdumlaufbahn geschafft. Sie soll Satelliten ins All bringen. Es ist das erste Mal, dass eine privat entwickelte Rakete von Europa aus den Orbit erreicht hat. Die Ergebnisse in der Fußball-Bundesliga: Schalke Bayern 0:0, Hoffenheim Dortmund 2:3, Leverkusen Union Berlin 4:0, Gladbach Elversberg 3:4, Bremen Leipzig 3:1 und Paderborn Freiburg 0:1. Tennisprofi Alexander Zverev hat das Achtelfinale der US Open erreicht. Der Hamburger setzte sich in 3 Sätzen gegen den Chilenen Alejandro Tabilo durch. Zverev peilt seinen 2. Grand-Slam-Titel an. Da die Konkurrenz schwächelt oder fehlt, ist die Chance groß.
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3: Aktuell gibt's bei uns überwiegend klaren Himmel und einen ruhigen Morgen. In Giengen an der Brenz liegen die Temperaturen gerade bei 10 Grad, in Steinheim am Albuch bei 10 Grad und in Gerstetten sind es 11 Grad. Bis zum Abend bleibt's meist trocken, später werden mehr Wolken dabei sein und in der Nacht gehen die Werte auf rund 17 bis 10 Grad zurück. Morgen wird's wärmer, dazu gibt's mehr Wolken und nur kurze Auflockerungen.
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4: Achtung auf der A3 Nürnberg Richtung Würzburg zwischen Kreuz Bibelried und Rottendorf. Da steht ein defektes Fahrzeug. Auch auf der A81 Würzburg Richtung Heilbronn zwischen Ahorn und Boxberg steht ein defektes Fahrzeug. Auf der A8 Stuttgart Richtung München gibt es gleich 2 Stellen mit defekten Fahrzeugen. Betroffen sind der Abschnitt zwischen Ausfahrt Hohenstadt und Märklingen und zwischen Märklingen und Ulm-West. Noch mehr Verkehr ausführlich zum Nachlesen findet ihr auf radioton.de und in unserer App.
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5: Einen schönen Sonntagmorgen euch. Hier ist euer Magazin rund um Kirche und Gesellschaft. Ja, so späte Erdbeeren auf dem Balkon oder Tomaten im Garten. Gerade freuen sich einige über ihre kleine, ganz persönliche Ernte. Und wir schauen auch gleich mal in den Wald, was man beim Pilzesammeln beachten sollte und werfen einen Blick in die Weinberge, was Winzer und Winzerinnen in Württemberg ja rund um die Ernte und den Verkauf beschäftigt. Hört ihr nach Diamonds und nach Magnetic.
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0: Sonntagmorgen euch. Große Schmierlinge oder krause Glucken. Ja, das sind ein paar der herrlichen Pilznamen, die hier in Baden-Württemberg im Wald wachsen. Und auf die Pirsch nach solchen Pilzen macht sich auch Wilfried Röcker. Er ist Pastor der evangelisch-methodistischen Kirche und begeisterter Pilzsammler.
1: Es ist, glaube ich, so dieses langsam unterwegs sein und lange auf dieselben Stellen blicken, bis man irgendwann entdeckt, ah, da hat es ja Pilze. Also die übersieht man, wenn man nicht übt.
2: Wilfried Röcker übt den Pilzblick seit seiner Kindheit. Sein Opa hat ihm beigebracht, welche Pilze essbar sind und wo man sie findet. Entscheidend dafür ihre Charakterzüge. Der Pfifferling zum Beispiel.
1: Der mag es an Plätzen, wo es ein bisschen Moos gibt. Er ist nicht immer so in der prallen Sonne, sondern eher ein bisschen unter anderen Dingen, die da wachsen. Und dann muss man stehen bleiben und erst mal schauen, ob es da was gibt. Denn die Pilze, die man gleich sieht, die sind meistens zu groß und zu alt.
2: Sicherheit gibt der Drucktest.
1: Wenn man auf den Hut von einem Pilz drauf drückt und man sieht den Fingerabdruck danach noch, dann ist er eindeutig zu alt und sollte nicht mehr gegessen werden.
2: Isst man ihn doch, droht eine Lebensmittelvergiftung. Deshalb rät Wilfried Röcker Pilzneulingen.
1: Verlass dich nicht auf Apps. Such dir jemanden, der sich auskennt. Frag mal nach beim NABU vielleicht, ob es da Pilzführungen gibt und taste dich vorsichtig ran.
2: Das lohnt sich, findet Wilfried Röcker. Stundenlang streift er durch den Wald, freut sich an wohlvertrauten Bäumen und Pilzplätzen.
1: Es erdet mich. Ich sitze bei der Arbeit eigentlich immer am Schreibtisch und es hilft mir zu merken, ich bin Teil der Schöpfung und gehöre zu einem zusammenhängenden System. Das tut mir gut.
0: Wilfried Röcker hat meine Kollegin Kerstin Mühlmann aus der Radio-Thon-Kirchen-Redaktion von seiner Pilz-Sammelleidenschaft erzählt. Und wenn ihr mal reinschnuppern wollt in diese Pilz-Sammelwelt, könnt ihr im Netz nach dem Begriff Pilz-Sachverständiger suchen. Da landet man auf der Seite der Deutschen Gesellschaft für Mykologie. Auch so ein schönes Wort. Da kann man über die Postleitzahl dann Experten vor Ort finden für solche Führungen oder Pilz-Sprechstunden. Wir schauen gleich auch nochmal in die Weinanbauwelt, was sich da verändert und wofür es da inzwischen Vertrauenspersonen gibt. Hört ihr nach Katy Perry und nach Laura Branigan.

0: Hallo zusammen. Am Neckar entlang, zum Beispiel diese beeindruckenden Weinbaugebiete, da läuft man einfach gern entlang. Und diese Woche sieht man da eventuell auch an vielen Orten in Baden-Württemberg tatsächlich die Weinlese. Wir haben deshalb Hermann Morast gefragt, den Geschäftsführer des Weinbauverbands Württemberg. Wie gut wird denn der Jahrgang?
1: Die Winzer und Winzerinnen in Württemberg sind sehr zuversichtlich, was die Qualitäten des Jahrgangs 2026 angehen. Wir haben ausschließlich gesundes Lesegut.
0: Vereinzelt gibt es schon Verluste durch Hagelschäden, aber insgesamt sind sie mit der Qualität sehr zufrieden. Der Weinbauverband schätzt aber, dass bald viele Rebflächen komplett verschwinden.
1: Ganz einfach formuliert stehen wir vor sehr großen wirtschaftlichen Herausforderungen. Wir stellen fest, dass unsere Mitbürger und Mitbürgerinnen in den letzten Jahren weniger Wein konsumiert haben. Es ist ein weltweites Phänomen. Es gibt im Moment viel Wein auf dem Markt, für den es keine Abnehmer findet.
0: Um bei Sorgen jemanden zum Reden zu haben, gibt es inzwischen drei sogenannte Vertrauenspersonen des Weinbauverbands, so wie Hans-Christoph Schiefer. Er hat ein offenes Ohr bei persönlichen Problemen.
2: In der landwirtschaftlichen Familie ist ja oftmals das Problem, dass der Betrieb und die Familie komplett verwoben sind. Es gibt wenig Urlaub in den Landwirtschaftsbetrieben und solche Überlastungssituationen gar nicht so selten. Wenn dann noch schlechte Familieneinkünfte dazukommen, dann kann das durchaus auch explodieren und es gibt oftmals auch Zerwürfnisse, zum Beispiel zwischen den Ehepartnern, mit den Kindern oder vielleicht auch mit den Großeltern.
0: Hans-Christoph Schiefer berät die Weinbaufamilien und er vermittelt auch weitere Hilfe.
2: Wir haben sehr viele Adressen von Hilfsangeboten, sei es Steuerberater, soziale Hilfswerke und auch Hilfe im familiären Bereich.
0: Er schätzt, dass das Telefon künftig häufiger klingeln könnte.
2: Wir gehen davon aus, dass es jetzt auch nach der Ernte deutlich mehr werden, wenn die Leute sehen, dass die Einkünfte immer noch weiter zurückgehen und sich überlegen müssen, wie sie im Betrieb und in der Familie weitermachen können.
0: Sagt Hans-Christoph Schiefer. Und in Rheinhessen gibt es sogar eine spezielle Winzerseelsorgerin von der Evangelischen Kirche für genau solche Sorgen. That's so true.

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5: Aktuell gibt's bei uns überwiegend klaren Himmel und einen ruhigen Morgen. In Giengen an der Brenz liegen die Temperaturen gerade bei 10 Grad, in Steinheim am Albuch bei 10 Grad und in Gerstetten sind es 11 Grad. Bis zum Abend bleibt's meist trocken, später werden mehr Wolken dabei sein und in der Nacht gehen die Werte auf rund 17 bis 10 Grad zurück. Morgen wird's wärmer, dazu gibt's mehr Wolken und nur kurze Auflockerungen.
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6: Achtung, auf der A6 Heilbronn Richtung Nürnberg zwischen Schwäbisch Hall und Ilshofen-Wolpertshausen. Euch kommt ein Falschfahrer entgegen. Nicht überholen. Vorsicht auf beiden Richtungsfahrbahnen. Auch auf der A6 Nürnberg Richtung Heilbronn zwischen Schwäbisch Hall und Neuenstein ist ein Falschfahrer unterwegs. Bitte auch hier nicht überholen und besonders aufpassen. Auf der A6 Heilbronn Richtung Nürnberg zwischen Heilbronn-Neckarsulm und Kreuz-Weinsberg ist ein Hund auf der Fahrbahn. Und auf der A81 Stuttgart Richtung Heilbronn zwischen Pleidelsheim und Mundelsheim steht ein defektes Fahrzeug. Noch mehr Verkehr, ausführlich zum Nachlesen, findet ihr auf radioton.de und in unserer App.
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7: Hallo zusammen. Zwei Diebe auf der Flucht retten sich durch Zufall in einen Urlauberbus. Und was dann passiert in der Komödie Das gewisse Etwas? Hört ihr bis um 10 hier? Und wir haben ja jetzt für euch Thunder und Messi.
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0: Ja, ihr hat Sandra zum Beispiel einen Song gewidmet. Und vor 10 Jahren hat der Papst sie gewürdigt, ihr wie den 12 Aposteln von Jesus einen Titel verliehen, Apostelin nämlich. Es geht um Maria Magdalena. Sie hat laut der Bibel eine spannende Wende im Leben erlebt, weiß mein Kollege Felix Kästner aus der Radiothon-Kirchenredaktion.
1: Es gibt ja so Tage, an denen sich alles falsch anfühlt. Wenn eine Beziehung zerbricht zum Beispiel oder wenn ein geliebter Mensch für immer von uns geht. Genau so ein Morgen ist es für Maria Magdalena. Sie war eine enge Weggefährtin von Jesus und hat hautnah miterlebt, wie er am Kreuz gestorben ist. Viele andere sind weggelaufen, Maria Magdalena ist geblieben. 3 Tage später geht sie zum Grab von Jesus. Doch was ist das? Das Grab ist offen und leer. Maria ist geschockt und versteht nicht, was passiert ist, bis sie ihm begegnet. Jesus, lebendig. Maria Magdalena wird zur ersten Zeugin des wohl größten Wunders aller Zeiten. Und sie erzählt es allen weiter. Jesus ist auferstanden. Damit ist Maria Magdalena die erste Osterbotschafterin überhaupt. Was sie erlebt hat, das macht bis heute vielen Menschen Mut. Das Leben siegt über den Tod. Und auch wenn alles aussichtslos erscheint, es gibt Hoffnung.

0: Schönen guten Morgen. Urlaub mit anderen in einer Berghütte. Klingt traumhaft und auch eine Gruppe von Menschen mit Beeinträchtigung freut sich drauf. Allerdings mischen sich zwei Juwelendiebe unter ihre Gruppe. Im neuen Kinofilm Das gewisse Etwas. Radio Thonkirchen-Reporterin Franziska Deubel hat den Film gesehen. Um was geht's genau?
1: Vater Carlo und Sohn Alex rauben ein Juwelengeschäft aus. Die Flucht, eigentlich perfekt geplant? Eigentlich.
2: Die Karre ist weg. Natürlich ist die Karre weg. Du hast auf dem Behindertenparkplatz geparkt.
1: Tja, unpraktisch. Doch dann stoßen sie auf eine Gruppe Jugendlicher mit Beeinträchtigung, gerade auf dem Weg in den Sommerurlaub, und schließen sich ungeplant an.
3: Otto?
4: Ich bin Polly. Wir haben dich schon erwartet.
3: Das ist Otto. Sagt alle Hallo zu Otto.
5: Hallo.
4: Wer bist du nochmal? Sein Betreuer?
2: Sein Betreuer, ganz genau.
1: Kurzerhand spielt Alex den Teilnehmer Otto und sein Vater dessen Betreuer.
6: Was ist jetzt der Plan?
2: Guck sie dir an und mach die nach.
6: Auf gar keinen Fall.
2: Halt die Klappe und tu so wie die.
0: Okay, also klingt nicht nur lustig, sondern auch ein bisschen unangenehm, wenn der Dieb Alex so einen Menschen mit Behinderung ja im Endeffekt nachmacht.
1: Die Befürchtung hatte ich anfangs auch. Aber völlig zu Unrecht, wie sich herausgestellt hat. Der Film erweitert eher die eigene Perspektive. Alex, gespielt von Max von der Gröben, den kennt ihr vielleicht aus Fuck You Goethe, der nimmt den Zuschauer an die Hand, wie er sich langsam ans Thema Beeinträchtigung rantastet. Zum Beispiel, als er in der Dusche von einem anderen Teilnehmer überrascht wird.
7: Fuck, was machst du hier?
8: Du bist nicht behindert.
7: Ich bin super behindert. Schon als ich ein Kind war.
8: Ich glaub dir kein Wort.
9: Ja, ich hab was Dummes gemacht und ich muss mich hier ein paar Tage verstecken.
8: Keine Sorge, ihr seid's gerade.
1: Eine Freundschaft entsteht. Der Film ist ein echtes Abenteuer und sehr humorvoll. Aber eben nicht auf Kosten der Menschen mit Beeinträchtigung. Also, das Kinoticket lohnt sich auf jeden Fall.
0: Das gewisse Etwas ist die Neuverfilmung vom französischen Film Was ist schon normal? Er läuft heute zum Beispiel in Kornwestheim im Kapitol, in Heilbronn im Cinemax oder auch in Künzelsau im Prestige. Und es war Radioton Kirche und Co. mit Caroline Harrow-Gnendinger. Hier ist Michael Schulte und ich wünsche euch noch einen schönen Sonntag mit Radioton.

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3: Ich bin Lisa Schwarzkopf. Wohl kaum eine Landtagswahl ist in Deutschland mit so viel Spannung erwartet worden. In Sachsen-Anhalt geht's heute um die Frage, ob die AfD die absolute Mehrheit bekommt. Und damit auch um die Frage, ob die erste rechtsextreme Landesregierung in der Geschichte der Bundesrepublik kommt. Der Drohnenvorfall am Flughafen Leipzig-Halle hallt immer noch nach. Bundesinnenminister Dobrindt will Flughäfen, Bahnhöfe und andere wichtige Orte noch besser schützen. Wie die Bild am Sonntag schreibt, sollen etwa mobile Teams zum Einsatz kommen, die Drohnen abfangen und Sprengsätze entschärfen. Die USA machen einen neuen Anlauf, um den Ukraine-Krieg zu beenden. Die Vermittler Kushner und Witkoff haben in Moskau einen neuen Plan für ein Kriegsende vorgelegt. Heute werden sie in Kiew erwartet. Zuletzt lagen die Forderungen Russlands und der Ukraine für ein Ende des Konflikts weit auseinander. Die E-Auto-Förderung kommt langsam in Fahrt. Das zuständige Bundesamt hat bis Anfang September über 52.000 Anträge bewilligt. Von der Prämie sollen vor allem kleine und mittlere Einkommen profitieren. Bis zu 6.000 Euro Zuschuss sind möglich. In der Fußball-Bundesliga gibt's heute zwei Sonntagsspiele. Zunächst trifft der HSV zu Hause auf den ersten FSV Mainz 05. Anstoß ist 15.30 Uhr. Zwei Stunden später geht dann das Duell von Eintracht Frankfurt und dem FC Augsburg los.
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4: Aktuell gibt's bei uns klaren Himmel und frische Morgentemperaturen. In Nattheim liegen die Werte gerade bei 16 Grad, in Lorch bei 15 Grad und in Aalen bei 16 Grad. Im Laufe des Tages gehen die Temperaturen nach oben, dazu wechseln sich Sonne und Wolken ab und erst am späten Abend wird's ruhiger. In der Nacht sinken die Werte bei uns auf ungefähr 11 bis 17 Grad ab. Morgen startet der Tag mit vielen Wolken, später gibt's bei uns wieder etwas Sonnenschein und einzelne leichte Schauer können dazukommen.
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5: Vorsicht auf der A7 Würzburg Richtung Ulm. Zwischen Uffenheim-Langensteinach und Bad Windsheim steht ein defektes Fahrzeug. Auf der A81 Würzburg Richtung Heilbronn zwischen Ahorn und Boxberg gilt das auch. Außerdem auf der A3 Nürnberg Richtung Frankfurt zwischen Würzburg-Randersacker und Würzburg-Heidingsfeld defektes Fahrzeug. Und auf der A3 Nürnberg Richtung Würzburg zwischen Kreuzbiebelried und Rottendorf steht ebenfalls ein defektes Fahrzeug. Noch mehr Verkehr ausführlich zum Nachlesen findet ihr auf radioton.de und in unserer App.
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8: Aktuell gibt's bei uns klaren Himmel und frische Morgentemperaturen. In Nattheim liegen die Werte gerade bei 16 Grad, in Lorch bei 15 Grad und in Aalen bei 16 Grad. Im Laufe des Tages gehen die Temperaturen nach oben, dazu wechseln sich Sonne und Wolken ab und erst am späten Abend wird's ruhiger. In der Nacht sinken die Werte bei uns auf ungefähr 11 bis 17 Grad ab. Morgen startet der Tag mit vielen Wolken, später gibt's bei uns wieder etwas Sonnenschein und einzelne leichte Schauer können dazukommen.
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9: Vorsicht auf der A7, Ulm Richtung Würzburg, zwischen Heidenheim und Aalen-Oberkochen. Da steht ein defektes Fahrzeug. Auch auf der A7 Würzburg Richtung Ulm, zwischen Uffenheim-Langensteinach und Bad Windsheim, müsst ihr mit einem defekten Fahrzeug rechnen. Vorsicht auf der A3 Nürnberg Richtung Frankfurt, zwischen Würzburg-Randersacker und Würzburg-Heidingsfeld. Auch da steht ein defektes Fahrzeug. Und noch die A3 Nürnberg Richtung Würzburg, zwischen Kreuzbiebelried und Rottendorf. Dort blockiert ebenfalls ein defektes Fahrzeug. 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
3: Ich bin Lisa Schwarzkopf. Sachsen-Anhalt wählt heute einen neuen Landtag. Die AfD mit Spitzenkandidat Ulrich Siegmund liegt in den Umfragen quasi uneinholbar vorn und kämpft sogar um die absolute Mehrheit. Wenn sie die verpasst, wird die Regierungsbildung wohl kompliziert. Der Hackerangriff auf Berlins Verwaltung könnte noch viel größere Folgen haben. Grünen-Fraktionsvize von Notz spricht im Handelsblatt von einem Datensupergau. Er wirft Berlin und der Bundesregierung schwere Versäumnisse vor. Sollten Schutzregeln missachtet worden sein, fordert er personelle Konsequenzen. Es ist ein Meilenstein für die deutsche Raumfahrt. Bei einem Testflug hat erstmals eine deutsche Trägerrakete die Erdumlaufbahn erreicht. Sie wurde vom bayerischen Raumfahrtunternehmen ESA Aerospace entwickelt und soll kleinere und mittelgroße Satelliten ins All bringen. In Indonesien hat ein Vulkanausbruch für Probleme im Flugverkehr gesorgt. Der wichtigste internationale Flughafen des Landes nahe der Hauptstadt Jakarta musste seinen Betrieb zwischenzeitlich einstellen. Der zwischen den Inseln Java und Sumatra gelegene Vulkan war gestern ausgebrochen. Nächster Erfolg für Tennisprofi Alexander Zverev bei den US Open. Der Hamburger hat sich mit einem Dreisatzsieg gegen den Chilenen Alejandro Tabilo das Ticket fürs Achtelfinale gesichert. Damit kann Zverev weiter auf den zweiten Grand-Slam-Titel seiner Karriere hoffen.
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4: Aktuell gibt's bei uns klaren Himmel und frische Morgentemperaturen. In Nattheim liegen die Werte gerade bei 16 Grad, in Lorch bei 15 Grad und in Aalen bei 16 Grad. Im Laufe des Tages gehen die Temperaturen nach oben, dazu wechseln sich Sonne und Wolken ab und erst am späten Abend wird's ruhiger. In der Nacht sinken die Werte bei uns auf ungefähr 11 bis 17 Grad ab. Morgen startet der Tag mit vielen Wolken, später gibt's bei uns wieder etwas Sonnenschein und einzelne leichte Schauer können dazukommen.
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5: A81, Würzburg Richtung Heilbronn, zwischen Ahorn und Boxberg. Achtung, da steht ein defektes Fahrzeug. Auch auf der A81, Stuttgart Richtung Heilbronn, zwischen Pleidelsheim und Mundelsheim, müsst ihr wegen eines defekten Fahrzeugs aufpassen. Auf der A7, Würzburg Richtung Ulm, zwischen Uffenheim-Langensteinach und Bad Windsheim steht ebenfalls ein defektes Fahrzeug. Und auf der A8 Stuttgart Richtung München zwischen der Anschlussstelle Eichelberg und der Anschlussstelle Mühlhausen habt ihr 1 Kilometer Stau. Es dauert ungefähr 5 Minuten länger. Noch mehr Verkehr ausführlich zum Nachlesen findet ihr auf radioton.de und in unserer App.
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11: Aktuell gibt's bei uns klaren Himmel und frische Morgentemperaturen. In Nattheim liegen die Werte gerade bei 16 Grad, in Lorch bei 15 Grad und in Aalen bei 16 Grad. Im Laufe des Tages gehen die Temperaturen nach oben. Dazu wechseln sich Sonne und Wolken ab und erst am späten Abend wird's ruhiger. In der Nacht sinken die Werte bei uns auf ungefähr 11 bis 17 Grad ab. Morgen startet der Tag mit vielen Wolken. Später gibt's bei uns wieder etwas Sonnenschein und einzelne leichte Schauer können dazukommen.
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12: Achtung, auf der A81 Heilbronn Richtung Würzburg zwischen Ahorn und Tauberbischofsheim, da liegen Gegenstände auf der Fahrbahn, ein Kleidungsstück. Achtung, auch auf der B29 Stuttgart Richtung Aalen zwischen Essingen und dem Aalen-Rombach-Tunnel, da liegen Spanngurte auf der Fahrbahn. Auf der A8 Stuttgart Richtung München staut es sich zwischen Eichelberg und Mühlhausen auf 2 Kilometern. Ihr braucht mindestens 7 Minuten länger. Und auf der A6 Mannheim Richtung Nürnberg zwischen Bad Rappenau und dem Kreuz Weinsberg habt ihr 6 Kilometer stockenden Verkehr. Plant etwa 6 Minuten mehr ein. Noch mehr Verkehr, ausführlich zum Nachlesen, findet ihr auf radioton.de und in unserer App.

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2: Ich bin Lisa Schwarzkopf. Wohl kaum eine Landtagswahl ist in Deutschland mit so viel Spannung erwartet worden. In Sachsen-Anhalt geht es heute um die Frage, ob die AfD die absolute Mehrheit bekommt. Und damit auch um die Frage, ob die erste rechtsextreme Landesregierung in der Geschichte der Bundesrepublik kommt. Deutschland soll besser vor Drohnen, Cyberangriffen und Sabotage geschützt werden. Wie die Bild am Sonntag schreibt, plant Bundesinnenminister Dobrindt mehr Sicherheitsmaßnahmen. Mobile Einheiten sollen wichtige Flughäfen und Bahnhöfe vor Drohnen schützen. Dobrindt will außerdem ein Schutzschild gegen Cyberattacken. In Kiew stehen heute weitere Gespräche über den Ukraine-Krieg an. Die US-Unterhändler Witkow und Kushner werden erwartet, um mit Präsident Zelensky über Wege hin zu einem Ende der Kämpfe zu sprechen. Gestern hatten sie in Moskau mit Russlands Machthaber Putin gesprochen. Gut 3 Monate gibt es die Förderung für E-Autos und bisher wurden mehr als 52.000 Anträge bewilligt. Das hat das zuständige Bundesamt für Wirtschaft und Ausfuhrkontrolle mitgeteilt. Am häufigsten wurde der Antrag auf einen EVW gestellt, gefolgt von einem Tesla. In der Fußball-Bundesliga gibt's heute 2 Sonntagsspiele. Zunächst trifft der HSV zu Hause auf den ersten FSV Mainz 05. Anstoß ist 15.30 Uhr. 2 Stunden später geht dann das Duell von Eintracht Frankfurt und dem FC Augsburg los.
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3: Aktuell gibt's bei uns viel Sonne und trockene Luft. In Absgmünd liegen die Temperaturen gerade bei 20 Grad, in Mutlangen ebenfalls bei 20 Grad und in Heidenheim an der Brenz bei 19 Grad. Im weiteren Tagesverlauf bleibt's bei uns erst freundlich, später kommen mehr Wolken dazu und die Höchstwerte liegen um die 23 Grad. Heute Nacht gehen die Temperaturen auf etwa 3 bis 12 Grad zurück, dabei bildet sich örtlich auch Nebel. Morgen wird's deutlich wärmer, mit mehr Wolken und einzelnen Schauern.
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4: A6 Heilbronn Richtung Nürnberg, zwischen Öhringen und Neuenstein. Achtung, dort steht ein defektes Fahrzeug auf dem Standstreifen. Auslaufender Kraftstoff auf allen Fahrstreifen, werft bitte nichts Brennendes aus dem Fahrzeug. Auch auf der A7 Ulm Richtung Würzburg, zwischen Ellwangen und Dinkelsbühl-Fichtenau, steht ein defekter PKW auf dem Standstreifen. Bitte fahrt dort besonders aufmerksam. Dann die Staus. Auf der A6 Mannheim Richtung Nürnberg, zwischen Bad Rappenau und dem Kreuz Weinsberg, stockt es auf 9 Kilometern, plant etwa 12 Minuten mehr ein. Und auf der A8 Stuttgart Richtung München, zwischen Eichelberg und Hohenstadt, stehen 3 Kilometer Stau. Ihr braucht rund 8 Minuten länger. Noch mehr Verkehr, ausführlich zum Nachlesen, findet ihr auf radioton.de und in unserer App.
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7: Aktuell gibt's bei uns viel Sonne und trockene Luft. In Absgmünd liegen die Temperaturen gerade bei 20 Grad, in Mutlangen ebenfalls bei 20 Grad und in Heidenheim an der Brenz bei 19 Grad. Im weiteren Tagesverlauf bleibt's bei uns erst freundlich, später kommen mehr Wolken dazu und die Höchstwerte liegen um die 23 Grad. Heute Nacht gehen die Temperaturen auf etwa 3 bis 12 Grad zurück, dabei bildet sich örtlich auch Nebel. Morgen wird's deutlich wärmer, mit mehr Wolken und einzelnen Schauern.
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8: A6 Mannheim Richtung Nürnberg. Zwischen Sinsheim-Steinsfurt und dem Kreuz Weinsberg habt ihr 9 Kilometer stockenden Verkehr, plant etwa 9 Minuten mehr ein. Auf der A8 Stuttgart Richtung München stehen zwischen Eichelberg und Hohenstadt 2 Kilometer Stau, das dauert etwa 8 Minuten länger. Dazu auf der A6 Heilbronn Richtung Nürnberg zwischen Öhringen und Neuenstein ein defektes Fahrzeug auf dem Standstreifen. Und auch auf der A7 Ulm Richtung Würzburg zwischen Ellwangen und Dinkelsbühl-Fichtenau steht ein defektes Fahrzeug auf dem Standstreifen. Noch mehr Verkehr ausführlich zum Nachlesen findet ihr auf radioton.de und in unserer App.

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3: Ich bin Lisa Schwarzkopf. Sachsen-Anhalt wählt heute einen neuen Landtag. Die AfD mit Spitzenkandidat Ulrich Siegmund liegt in den Umfragen quasi uneinholbar vorn und kämpft sogar um die absolute Mehrheit. Wenn sie die verpasst, wird die Regierungsbildung wohl kompliziert. Der Hackerangriff auf Berlins Verwaltung könnte noch viel größere Folgen haben. Grünen-Fraktionsvize von Notz spricht im Handelsblatt von einem Datensupergau. Er wirft Berlin und der Bundesregierung schwere Versäumnisse vor. Sollten Schutzregeln missachtet worden sein, fordert er personelle Konsequenzen. Die deutsche Raumfahrt schreibt Geschichte. Die Trägerrakete eines bayerischen Raumfahrtunternehmens hat es bei einem Testflug in die Erdumlaufbahn geschafft. Sie soll Satelliten ins All bringen. Es ist das erste Mal, dass eine privat entwickelte Rakete von Europa aus den Orbit erreicht hat. Der Ausbruch eines Vulkans stört den Flugverkehr in Indonesien massiv. Wegen der Aschewolke mussten mehrere wichtige Flughäfen des Inselstaats ihren Betrieb einstellen. Indonesien liegt in einer Region, wo mehrere tektonische Platten aufeinandertreffen. Es gibt immer wieder Vulkanausbrüche und Erdbeben. Tennisprofi Alexander Zverev hat das Achtelfinale der US Open erreicht. Der Hamburger setzte sich in 3 Sätzen gegen den Chilenen Alejandro Tabilo durch. Zverev peilt seinen 2. Grand Slam-Titel an. Da die Konkurrenz schwächelt oder fehlt, ist die Chance groß.
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4: Aktuell gibt es bei uns viel Sonne und trockene Luft. In Absgmünd liegen die Temperaturen gerade bei 20 Grad, in Mutlangen ebenfalls bei 20 Grad und in Heidenheim an der Brenz bei 19 Grad. Im weiteren Tagesverlauf bleibt es bei uns erst freundlich, später kommen mehr Wolken dazu und die Höchstwerte liegen um die 23 Grad. Heute Nacht gehen die Temperaturen auf etwa 3 bis 12 Grad zurück, dabei bildet sich örtlich auch Nebel. Morgen wird es deutlich wärmer, mit mehr Wolken und einzelnen Schauern.
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5: Auf der A6 Mannheim Richtung Nürnberg zwischen Bad Rappenau und dem Kreuz Weinsberg zieht sich der Verkehr auf 12 Kilometern. Plant mindestens 19 Minuten mehr ein. Auf der A8 München Richtung Stuttgart zwischen Merklingen und Mühlhausen sind 5 Kilometer stockender Verkehr. Ihr braucht etwa 7 Minuten länger. Auch auf der A7 Würzburg Richtung Füssen-Reute zwischen Niederstotzingen und dem Kreuz Ulm-Elchingen ist stockender Verkehr. Auf der A8 Stuttgart Richtung München zwischen Eichelberg und Mühlhausen steht ihr auf 1 Kilometer im Stau. Noch mehr Verkehr ausführlich zum Nachlesen findet ihr auf radioton.de und in unserer App.
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18: Aktuell gibt es bei uns viel Sonne und trockene Luft. In Absgmünd liegen die Temperaturen gerade bei 20 Grad, in Mutlangen ebenfalls bei 20 Grad und in Heidenheim an der Brenz bei 19 Grad. Im weiteren Tagesverlauf bleibt es bei uns erst freundlich, später kommen mehr Wolken dazu und die Höchstwerte liegen um die 23 Grad. Heute Nacht gehen die Temperaturen auf etwa 3 bis 12 Grad zurück, dabei bildet sich örtlich auch Nebel. Morgen wird es deutlich wärmer, mit mehr Wolken und einzelnen Schauern.
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20: Achtung auf der A8 München Richtung Stuttgart zwischen Merklingen und Hohenstadt. Da gibt's eine ungesicherte Unfallstelle. Auf der A6 Mannheim Richtung Nürnberg zwischen der Anschlussstelle Bad Rappenau und dem Kreuz Weinsberg stehen 10 Kilometer stockender Verkehr. Plant etwa 20 Minuten mehr ein. Auf der A81 Würzburg Richtung Stuttgart zwischen dem Kreuz Weinsberg und der Anschlussstelle Heilbronn Untergruppenbach stehen 2 Kilometer Stau. Ihr braucht rund 6 Minuten länger. Auf der A81 Heilbronn Richtung Stuttgart ist an der Ausfahrt Heilbronn-Untergruppenbach der rechte Fahrstreifen wegen Reinigungsarbeiten gesperrt. Noch mehr Verkehr, ausführlich zum Nachlesen, findet ihr auf radioton.de und in unserer App. Late.

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2: Ich bin Nanju Kuhlmann. Bei der Landtagswahl in Sachsen-Anhalt zeichnet sich eine hohe Wahlbeteiligung ab. Sie lag am Mittag schon bei knapp 35%. Wohl kaum eine Landtagswahl in Deutschland ist mit so viel Spannung erwartet worden. Es geht heute um die Frage, ob die AfD die absolute Mehrheit bekommt. In Kiew stehen heute weitere Gespräche über den Ukraine-Krieg an. Die US-Unterhändler Witkow und Kaschner wollen mit Präsident Selenskyj über Wege hin zu einem Ende der Kämpfe sprechen. Gestern hatten sie sich in Moskau mit Russlands Machthaber Putin getroffen. Es ist ein Meilenstein für die deutsche Raumfahrt. Bei einem Testflug hat erstmals eine deutsche Trägerrakete die Erdumlaufbahn erreicht. Sie wurde vom bayerischen Raumfahrtunternehmen ESA Aerospace entwickelt und soll kleinere und mittelgroße Satelliten ins All bringen. In Indonesien sorgt ein Vulkanausbruch für massive Probleme im Flugverkehr. Wegen der Aschewolke musste der Betrieb an mehreren wichtigen Flughäfen des Inselstaats eingestellt werden. 2018 hatte ein Ausbruch dieses Vulkans einen Tsunami ausgelöst. Das erwarten Experten aber diesmal nicht. Tennisprofi Alexander Zverev hat das Achtelfinale der US Open erreicht. Der Hamburger setzte sich in drei Sätzen gegen den Chilenen Alejandro Tabilo durch. Zverev peilt seinen zweiten Grand-Slam-Titel an. Da die Konkurrenz schwächelt oder fehlt, ist die Chance groß.
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3: Aktuell gibt's bei uns meist klaren Himmel und es ist schon angenehm warm. In Heubach liegen die Temperaturen gerade bei 23 Grad, in Neresheim bei 22 Grad und in Bopfingen ebenfalls bei 22 Grad. Bis heute Nacht kühlt es bei uns dann merklich ab und dazu ziehen im Verlauf mehr Wolken durch. Morgen startet der Tag noch mit vielen Wolken, später wird's wärmer und freundlicher.
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4: Auf der A81 Würzburg Richtung Stuttgart zwischen dem Kreuz Weinsberg und Heilbronn unter Gruppenbach stehen 6 Kilometer Stau. Plant hier etwa 14 Minuten mehr ein. Auf der A6 Mannheim Richtung Nürnberg zwischen Bad Rappenau und dem Kreuz Weinsberg zieht sich der Verkehr auf 9 Kilometern. Ihr braucht mindestens 10 Minuten länger. Achtung, auf der A3 Würzburg Richtung Frankfurt zwischen Helmstadt und Wertheim-Lenkfurt. Wegen einer Unfallaufnahme ist der linke Fahrstreifen blockiert. Dazu 1 Kilometer Stau und etwa 7 Minuten plus. In Heilbronn auf der B39 zwischen Heilbronn-Biberach und der Heidelberger Straße habt ihr dichten Verkehr, da läuft's stockend. Noch mehr Verkehr ausführlich zum Nachlesen findet ihr auf radioton.de und in unserer App.
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14: Aktuell gibt's bei uns meist klaren Himmel und es ist schon angenehm warm. In Heubach liegen die Temperaturen gerade bei 23 Grad, in Neresheim bei 22 Grad und in Bopfingen ebenfalls bei 22 Grad. Bis heute Nacht kühlt es bei uns dann merklich ab und dazu ziehen im Verlauf mehr Wolken durch. Morgen startet der Tag noch mit vielen Wolken, später wird's wärmer und freundlicher.
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15: Adri Würzburg Richtung Frankfurt. Zwischen Helmstadt und Wertheim-Lenkfurt steht ihr nach einem Unfall auf 4 Kilometern Stau. Plant mindestens 32 Minuten mehr ein, der Standstreifen ist blockiert. Auf der A81 Würzburg Richtung Stuttgart geht zwischen dem Kreuz Weinsberg und Heilbronn unter Gruppenbach auf 7 Kilometern kaum was voran. Ihr braucht mindestens 13 Minuten länger. Ähnlich zäh läuft es auf der A8 München Richtung Stuttgart zwischen Merklingen und Mühlhausen. Da kommen auf 8 Kilometern stockendem Verkehr mindestens 13 Minuten plus zusammen. Und auf der A81 Heilbronn Richtung Stuttgart ist an der Ausfahrt Heilbronn unter Gruppenbach der rechte Fahrstreifen wegen Reinigungsarbeiten gesperrt. Noch mehr Verkehr, ausführlich zum Nachlesen, findet ihr auf radioton.de und in unserer App.

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3: Ich bin Nanju Kuhlmann. Sachsen-Anhalt wählt heute einen neuen Landtag und die Beteiligung ist hoch. Am Mittag lag die Wahlbeteiligung schon bei knapp 35%. Die AfD mit Spitzenkandidat Ulrich Siegmund lag in den Umfragen vor der Wahl quasi uneinholbar vorn und kämpft sogar um die absolute Mehrheit. Deutschland muss sich besser vor Drohnen, Cyberangriffen oder Sabotage schützen. Bundesinnenminister Dobrindt will eine Art nationalen Schutzschirm aufbauen. So sollen künftig etwa mobile, schnell verlegbare Einheiten wichtige Drehkreuze, Flughäfen oder Bahnhöfe schützen. Das Ringen um ein Ende des Ukraine-Kriegs geht weiter. Die US-Unterhändler Witkoff und Kaschner sind erstmals in Kiew. Sie wollen mit Präsident Selenskyj sprechen. Gestern hatten sie sich in Moskau zu einem Gespräch mit Russlands Machthaber Putin getroffen. Die deutsche Raumfahrt schreibt Geschichte. Die Trägerrakete eines bayerischen Raumfahrtunternehmens hat es bei einem Testflug in die Erdumlaufbahn geschafft. Sie soll Satelliten ins All bringen. Es ist das erste Mal, dass eine privat entwickelte Rakete von Europa aus den Orbit erreicht hat. Ein Krokodil aus Plüsch hat in Altenburg in Thüringen einen Polizeieinsatz ausgelöst. Eine Passantin hatte es in einem Teich entdeckt und für echt gehalten. Mit der Polizei rückte auch die Feuerwehr an und holte das vermeintliche Raubtier raus. Das sah aber täuschend echt aus, so die Polizei.
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4: Aktuell gibt es bei uns meist klaren Himmel und es ist schon angenehm warm. In Heubach liegen die Temperaturen gerade bei 23 Grad, in Neresheim bei 22 Grad und in Bopfingen ebenfalls bei 22 Grad. Bis heute Nacht kühlt es bei uns dann merklich ab und dazu ziehen im Verlauf mehr Wolken durch. Morgen startet der Tag noch mit vielen Wolken, später wird's wärmer und freundlicher.
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5: A3 Frankfurt Richtung Würzburg. Zwischen Würzburg-Kist und Würzburg-Heidingsfeld liegen Gegenstände auf der Fahrbahn. Fahrt da bitte besonders vorsichtig. Auf der A8 München Richtung Stuttgart geht zwischen Merklingen und Mühlhausen auf 8 Kilometern nicht viel. Plant etwa 15 Minuten mehr ein. Auch auf der A81 Würzburg Richtung Stuttgart stockt es zwischen dem Kreuz Weinsberg und Mundelsheim auf 7 Kilometern. Ihr braucht rund 9 Minuten länger. Und auf der A3 Würzburg Richtung Frankfurt stockt es zwischen Helmstadt und Wertheim-Lenkfurt. Wegen einer Unfallaufnahme und blockiertem Standstreifen kommt ihr da nur langsam durch. Noch mehr Verkehr ausführlich zum Nachlesen findet ihr auf radioton.de und in unserer App.
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11: Aktuell gibt's bei uns meist klaren Himmel und es ist schon angenehm warm. In Heubach liegen die Temperaturen gerade bei 23 Grad, in Neresheim bei 22 Grad und in Bopfingen ebenfalls bei 22 Grad. Bis heute Nacht kühlt es bei uns dann merklich ab und dazu ziehen im Verlauf mehr Wolken durch. Morgen startet der Tag noch mit vielen Wolken, später wird's wärmer und freundlicher.
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12: Auf der A8 München Richtung Stuttgart zwischen der Anschlussstelle Ulm West und der Anschlussstelle Mühlhausen stehen 8 Kilometer Stau. Plant hier etwa 18 Minuten mehr ein. Auf der A3 Würzburg Richtung Frankfurt zwischen Helmstadt und Wertheim-Lengfurt laufen Bergungsarbeiten. Der Standstreifen ist blockiert. Dann die A81 Würzburg Richtung Stuttgart zwischen dem Kreuz Weinsberg und der Anschlussstelle Mundelsheim mit stockendem Verkehr. Und in Bietigheim-Bissingen auf der B27 Stuttgarter Straße zwischen Bahnhof und Auwiesenbrücke ist es dicht. Auch da stockt es. Noch mehr Verkehr, ausführlich zum Nachlesen, findet ihr auf radioton.de und in unserer App.

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3: Ich bin Nanju Kuhlmann. Bei der Landtagswahl in Sachsen-Anhalt geht es heute um richtig viel, das zeigt auch die Wahlbeteiligung. Die lag um 14 Uhr bereits bei mehr als 54%. Bei der Wahl steht die Frage im Raum, wie stark die AfD abschneidet und ob sie erstmals in einem Bundesland regieren kann. In Kiew stehen heute weitere Gespräche über den Ukraine-Krieg an. Die US-Unterhändler Witkow und Kaschner wollen mit Präsident Selenskyj über Wege hin zu einem Ende der Kämpfe sprechen. Gestern hatten sie sich in Moskau mit Russlands Machthaber Putin getroffen. Es ist ein Meilenstein für die deutsche Raumfahrt. Bei einem Testflug hat erstmals eine deutsche Trägerrakete die Erdumlaufbahn erreicht. Sie wurde vom bayerischen Raumfahrtunternehmen ESA Aerospace entwickelt und soll kleinere und mittelgroße Satelliten ins All bringen. In Indonesien sorgt ein Vulkanausbruch für massive Probleme im Flugverkehr. Wegen der Aschewolke musste der Betrieb an mehreren wichtigen Flughäfen des Inselstaats eingestellt werden. 2018 hatte ein Ausbruch dieses Vulkans einen Tsunami ausgelöst. Das erwarten Experten aber diesmal nicht. Tennisprofi Alexander Zverev hat das Achtelfinale der US Open erreicht. Der Hamburger setzte sich in drei Sätzen gegen den Chilenen Alejandro Tabilo durch. Zverev peilt seinen zweiten Grand-Slam-Titel an. Da die Konkurrenz schwächelt oder fehlt, ist die Chance groß.
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4: Aktuell gibt's bei uns einen wechselhaften Himmel mit Sonne und Wolken. Dazu bleibt's trocken. In Sontheim an der Brenz liegen die Temperaturen gerade bei 23 Grad, in Waldstätten bei 25 Grad und in Schwäbisch Gmünd bei 24 Grad. Bis heute Nacht kühlt's langsam ab und gegen morgen ist vorübergehend auch mal leichter Regen möglich. In der Nacht liegen die Werte bei uns meist zwischen 10 und 14 Grad. Morgen wird's wieder wärmer mit mehr Sonne und Höchstwerten um die 29 Grad.
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5: Auf der A81 Würzburg Richtung Heilbronn steht zwischen Osterburken und Möckmühl ein defektes Fahrzeug. Auf der A3 Frankfurt Richtung Würzburg liegen zwischen Wertheim-Lenkfurt und Helmstadt Reifenteile auf der Fahrbahn. Der Standstreifen ist blockiert. Auf der A8 München Richtung Stuttgart staut es sich zwischen Ulm-West und Mühlhausen auf 10 Kilometern. Ihr braucht mindestens 21 Minuten länger. Auf der A3 Würzburg Richtung Frankfurt laufen zwischen Helmstadt und Wertheim-Lenkfurt Bergungsarbeiten. Auch hier ist der Standstreifen blockiert. Noch mehr Verkehr, ausführlich zum Nachlesen, findet ihr auf radioton.de und in unserer App.
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12: Aktuell gibt's bei uns einen wechselhaften Himmel mit Sonne und Wolken. Dazu bleibt's trocken. In Sontheim an der Brenz liegen die Temperaturen gerade bei 23 Grad, in Waldstätten bei 25 Grad und in Schwäbisch Gmünd bei 24 Grad. Bis heute Nacht kühlt's langsam ab und gegen morgen ist vorübergehend auch mal leichter Regen möglich. In der Nacht liegen die Werte bei uns meist zwischen 10 und 14 Grad. Morgen wird's wieder wärmer mit mehr Sonne und Höchstwerten um die 29 Grad.
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13: Achtung auf der A81, Stuttgart Richtung Heilbronn. Im Bereich Ludwigsburg Nord steht ein defektes Fahrzeug. Auch auf der A3, Frankfurt Richtung Würzburg, zwischen Wertheim-Lenkfurt und Helmstadt müsst ihr mit einem defekten Fahrzeug rechnen. Und noch eine Gefahr auf der A81, Heilbronn Richtung Würzburg, zwischen Osterburken und Boxberg. Auch da steht ein defektes Fahrzeug. Auf der A8, München Richtung Stuttgart, zwischen Ulm-West und Mühlhausen, staut es sich auf 6 Kilometern. Ihr braucht mindestens 16 Minuten länger. Noch mehr Verkehr, ausführlich zum Nachlesen, findet ihr auf radioton.de und in unserer App.

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2: Ich bin Nanju Kuhlmann. Bei der Landtagswahl in Sachsen-Anhalt geht es heute um richtig viel. Das zeigt auch die Wahlbeteiligung. Die lag um 16 Uhr bereits bei mehr als 65%. Bei der Wahl steht die Frage im Raum, wie stark die AfD abschneidet und ob sie erstmals in einem Bundesland regieren kann. Deutschland muss sich besser vor Drohnen, Cyberangriffen oder Sabotage schützen. Bundesinnenminister Dobrindt will eine Art nationalen Schutzschirm aufbauen. So sollen künftig etwa mobile, schnell verlegbare Einheiten wichtige Drehkreuze, Flughäfen oder Bahnhöfe schützen. Das Ringen um ein Ende des Ukraine-Kriegs geht weiter. Die US-Unterhändler Witkoff und Kaschner sind erstmals in Kiew. Sie wollen mit Präsident Selenskyj sprechen. Gestern hatten sie sich in Moskau zu einem Gespräch mit Russlands Machthaber Putin getroffen. Die deutsche Raumfahrt schreibt Geschichte. Die Trägerrakete eines bayerischen Raumfahrtunternehmens hat es bei einem Testflug in die Erdumlaufbahn geschafft. Sie soll Satelliten ins All bringen. Es ist das erste Mal, dass eine privat entwickelte Rakete von Europa aus den Orbit erreicht hat. Ein Krokodil aus Plüsch hat in Altenburg in Thüringen einen Polizeieinsatz ausgelöst. Eine Passantin hatte es in einem Teich entdeckt und für echt gehalten. Mit der Polizei rückte auch die Feuerwehr an und holte das vermeintliche Raubtier raus. Das sah aber täuschend echt aus, so die Polizei.
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3: Aktuell gibt's bei uns einen wechselhaften Himmel mit Sonne und Wolken. Dazu bleibt's trocken. In Sontheim an der Brenz liegen die Temperaturen gerade bei 23 Grad, in Waldstätten bei 25 Grad und in Schwäbisch Gmünd bei 24 Grad. Bis heute Nacht kühlt's langsam ab und gegen morgen ist vorübergehend auch mal leichter Regen möglich. In der Nacht liegen die Werte bei uns meist zwischen 10 und 14 Grad. Morgen wird's wieder wärmer mit mehr Sonne und Höchstwerten um die 29 Grad.
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4: Achtung, auf der A81 Würzburg Richtung Heilbronn zwischen Osterburken und Möckmühl. Da steht ein defektes Fahrzeug auf der Strecke. Auch auf der A8 Stuttgart Richtung München im Bereich der Anschlussstelle Eichelberg müsst ihr mit einem defekten Fahrzeug rechnen. Auf der A8 München Richtung Stuttgart zwischen der Anschlussstelle Ulm West und der Anschlussstelle Mühlhausen staut es sich auf 7 Kilometern. Plant etwa 15 Minuten mehr ein. Und auf der B290 Crailsheim Richtung Aalen zwischen Crailsheim Nordwestumgehung und Crailsheim ist dichter Verkehr. Ihr braucht etwa 6 Minuten länger. Noch mehr Verkehr ausführlich zum Nachlesen findet ihr auf radioton.de und in unserer App.
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15: Aktuell gibt's bei uns einen wechselhaften Himmel mit Sonne und Wolken. Dazu bleibt's trocken. In Sontheim an der Brenz liegen die Temperaturen gerade bei 23 Grad, in Waldstätten bei 25 Grad und in Schwäbisch Gmünd bei 24 Grad. Bis heute Nacht kühlt's langsam ab und gegen morgen ist vorübergehend auch mal leichter Regen möglich. In der Nacht liegen die Werte bei uns meist zwischen 10 und 14 Grad. Morgen wird's wieder wärmer mit mehr Sonne und Höchstwerten um die 29 Grad.
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16: Achtung, auf der A81 Heilbronn Richtung Würzburg zwischen Ahorn und Tauberbischofsheim, da steht ein defektes Fahrzeug. Auch auf der A7 Würzburg Richtung Ulm zwischen Gollhofen und Uffenheim-Langensteinach steht ein defektes Fahrzeug. Auf der A8 München Richtung Stuttgart zwischen der Anschlussstelle Märklingen und der Anschlussstelle Mühlhausen habt ihr 9 Kilometer stockenden Verkehr. Plant etwa 14 Minuten mehr ein. Und auf der A6 Heilbronn Richtung Nürnberg zwischen der Anschlussstelle Heilbronn-Neckarsulm und dem Kreuz Weinsberg stehen 4 Kilometer Stau. Ihr braucht etwa 10 Minuten länger. Noch mehr Verkehr ausführlich zum Nachlesen findet ihr auf radioton.de und in unserer App.

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3: Ich bin Nanju Kuhlmann. Bei der Landtagswahl in Sachsen-Anhalt schließen in diesen Minuten die Wahllokale. Dieses Jahr haben offenbar sehr viele Menschen ihr Kreuz gesetzt. Die Wahlbeteiligung lag mit 65% schon um 16 Uhr höher als bei der letzten Wahl insgesamt. In Kiew stehen heute weitere Gespräche über den Ukraine-Krieg an. Die US-Unterhändler Witkow und Kushner wollen mit Präsident Selenskyj über Wege hin zu einem Ende der Kämpfe sprechen. Gestern hatten sie sich in Moskau mit Russlands Machthaber Putin getroffen. Es ist ein Meilenstein für die deutsche Raumfahrt. Bei einem Testflug hat erstmals eine deutsche Trägerrakete die Erdumlaufbahn erreicht. Sie wurde vom bayerischen Raumfahrtunternehmen ESA Aerospace entwickelt und soll kleinere und mittelgroße Satelliten ins All bringen. In Indonesien sorgt ein Vulkanausbruch für massive Probleme im Flugverkehr. Wegen der Aschewolke musste der Betrieb an mehreren wichtigen Flughäfen des Inselstaats eingestellt werden. 2018 hatte ein Ausbruch dieses Vulkans einen Tsunami ausgelöst. Das erwarten Experten aber diesmal nicht. Tennisprofi Alexander Zverev hat das Achtelfinale der US Open erreicht. Der Hamburger setzte sich in drei Sätzen gegen den Chilenen Alejandro Tabilo durch. Zverev peilt seinen zweiten Grand-Slam-Titel an. Da die Konkurrenz schwächelt oder fehlt, ist die Chance groß.
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4: Aktuell gibt's bei uns meist bedeckten Himmel und Temperaturen um die 22 Grad. In Essingen liegen die Werte gerade bei 22 Grad, in Ellwangen-Jagst bei 22 Grad und in Königsbronn bei 22 Grad. Heute Nacht gehen die Temperaturen bei uns auf etwa 24 bis 12 Grad zurück. Dabei bleibt es erst teils wolkig und später meist klar. Morgen wird's wieder wärmer und bei einem Mix aus Sonne und Wolken sind Höchstwerte um die 27 bis 28 Grad drin.
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5: Auf der A81 Stuttgart Richtung Heilbronn steht zwischen Stuttgart-Zuffenhausen und Ludwigsburg Süd ein defektes Fahrzeug. Fahrt da bitte besonders vorsichtig. Auf der A8 München Richtung Stuttgart staut es sich zwischen der Anschlussstelle Merklingen und der Anschlussstelle Mühlhausen auf 6 Kilometern. Plant etwa 18 Minuten mehr ein. Auch auf der A6 Heilbronn Richtung Nürnberg stockt es zwischen der Anschlussstelle Heilbronn-Neckarsulm und der Anschlussstelle Bretzfeld. Ihr braucht rund 10 Minuten länger. In Ahlen auf der B29A zwischen Ahlen-Ebnat und der Anschlussstelle Ahlen-Unterkochen-B19 habt ihr dichten Verkehr. Noch mehr Verkehr ausführlich zum Nachlesen findet ihr auf radioton.de und in unserer App.
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5: Aktuell gibt's bei uns meist bedeckten Himmel und Temperaturen um die 22 Grad. In Essingen liegen die Werte gerade bei 22 Grad, in Ellwangen-Jagst bei 22 Grad und in Königsbronn bei 22 Grad. Heute Nacht gehen die Temperaturen bei uns auf etwa 24 bis 12 Grad zurück. Dabei bleibt es erst teils wolkig und später meist klar. Morgen wird's wieder wärmer und bei einem Mix aus Sonne und Wolken sind Höchstwerte um die 27 bis 28 Grad drin.
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6: A7 Würzburg Richtung Ulm. Zwischen Dinkelsbühl-Fichtenau und Ellwangen. Achtung, da steht ein defektes Fahrzeug auf der Strecke. Auch auf der A8 Stuttgart Richtung München im Bereich Eichelberg müsst ihr wegen eines defekten Fahrzeugs aufpassen. Auf der A8 München Richtung Stuttgart zwischen Märklingen und Mühlhausen ist stockender Verkehr, plant etwa 13 Minuten mehr ein. Und auf der A6 Heilbronn Richtung Nürnberg zwischen Heilbronn-Neckarsulm und Bretzfeld steht ihr auf 4 Kilometern Stau, da braucht ihr rund 10 Minuten länger. Noch mehr Verkehr, ausführlich zum Nachlesen, findet ihr auf radioton.de und in unserer App.

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2: Ich bin Nanju Kuhlmann. Die AfD gewinnt die Landtagswahl in Sachsen-Anhalt haushoch. Die absolute Mehrheit verpasst sie aber nach den ersten Hochrechnungen knapp. Aktuell liegt die AfD bei gut 44%. An den Zahlen kann sich aber im Laufe des Abends noch einiges ändern. Die CDU kommt abgeschlagen auf Platz 2 mit 18,5%, kriegt sie etwa nur halb so viele Stimmen wie bei der letzten Landtagswahl. Linke, SPD und Grüne liegen dicht beieinander um die 9%. Das BSW kratzt an der 5%-Hürde und muss noch zittern. Die FDP fliegt raus aus dem Landtag. Die Wahlbeteiligung liegt bei 80%, neuer Rekord für Sachsen-Anhalt. Das Ringen um ein Ende des Ukraine-Kriegs geht weiter. Die US-Unterhändler Witkoff und Kaschner sind erstmals in Kiew. Sie wollen mit Präsident Selenskyj sprechen. Gestern hatten sie sich in Moskau zu einem Gespräch mit Russlands Machthaber Putin getroffen. Die deutsche Raumfahrt schreibt Geschichte. Die Trägerrakete eines bayerischen Raumfahrtunternehmens hat es bei einem Testflug in die Erdumlaufbahn geschafft. Sie soll Satelliten ins All bringen. Es ist das erste Mal, dass eine privat entwickelte Rakete von Europa aus den Orbit erreicht hat. Tennisprofi Alexander Zverev hat das Achtelfinale der US Open erreicht. Der Hamburger setzte sich in 3 Sätzen gegen den Chilenen Alejandro Tabilo durch. Zverev peilt seinen 2. Grand-Slam-Titel an. Da die Konkurrenz schwächelt oder fehlt, ist die Chance groß. In der 2. Liga hat der 1. FC Heidenheim den Wiederaufstieg weiter fest im Blick. In Fürth holte der FCH den 3. Sieg im 4. Spiel, wenn auch knapp. Endstand 1:0. Damit steht Heidenheim jetzt auf Tabellenplatz 3. Deutliche Heimklatsche für den Hamburger SV in der Bundesliga. Gegen Mainz blieb der HSV quasi chancenlos und kam am Ende mit 0:5 unter die Räder. Ohne Punkte und eigene Tore sind die Hamburger fürs erste Tabellenletzter.
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3: Aktuell gibt's bei uns meist bedeckten Himmel und Temperaturen um die 22 Grad. In Essingen liegen die Werte gerade bei 22 Grad, in Ellwangen-Jagst bei 22 Grad und in Königsbronn bei 22 Grad. Heute Nacht gehen die Temperaturen bei uns auf etwa 24 bis 12 Grad zurück. Dabei bleibt es erst teils wolkig und später meist klar. Morgen wird's wieder wärmer und bei einem Mix aus Sonne und Wolken sind Höchstwerte um die 27 bis 28 Grad drin.
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4: Achtung, auf der A8 München Richtung Stuttgart zwischen Ulm-West und Merklingen, da steht ein defektes Fahrzeug auf der Strecke. Auch auf der A81 Heilbronn Richtung Stuttgart im Bereich Pleidelsheim müsst ihr wegen eines defekten Fahrzeugs aufpassen. Auf der A8 München Richtung Stuttgart zwischen Merklingen und Hohenstadt zieht sich der Verkehr auf 5 Kilometern. Ihr braucht dort mindestens 9 Minuten länger. Auf der A6 Heilbronn Richtung Nürnberg zwischen Heilbronn-Neckarsulm und dem Kreuz Weinsberg läuft es auf 3 Kilometer nur stockend. Ihr braucht dort mindestens 6 Minuten länger. Noch mehr Verkehr, ausführlich zum Nachlesen, findet ihr auf radioton.de und in unserer App.
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4: Aktuell gibt's bei uns meist bedeckten Himmel und Temperaturen um die 22 Grad. In Essingen liegen die Werte gerade bei 22 Grad, in Ellwangen-Jagst bei 22 Grad und in Königsbronn bei 22 Grad. Heute Nacht gehen die Temperaturen bei uns auf etwa 24 bis 12 Grad zurück. Dabei bleibt es erst teils wolkig und später meist klar. Morgen wird's wieder wärmer und bei einem Mix aus Sonne und Wolken sind Höchstwerte um die 27 bis 28 Grad drin.
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5: A6 Nürnberg Richtung Heilbronn zwischen Aurach und Feuchtwangen Nord. Achtung, da steht ein defektes Fahrzeug. Der Standstreifen ist blockiert. Auf der A8 München Richtung Stuttgart zwischen Märklingen und der Ausfahrt Hohenstadt gibt's auch ein defektes Fahrzeug. Außerdem auf der A8 München Richtung Stuttgart zwischen Anschlussstelle Märklingen und Ausfahrt Hohenstadt 5 Kilometer Stau, plant etwa 12 Minuten mehr ein. Und auf der A6 Heilbronn Richtung Nürnberg zwischen Anschlussstelle Heilbronn-Neckarsulm und Anschlussstelle Bretzfeld stockt es auf 2 Kilometern. Noch mehr Verkehr, ausführlich zum Nachlesen, findet ihr auf radioton.de und in unserer App.

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3: Ich bin Nanju Kuhlmann. Die AfD fährt in Sachsen-Anhalt einen Erdrutschsieg ein, hat aber wohl keine absolute Mehrheit. In den Hochrechnungen liegt sie bei gut 44%. Was die AfD daraus macht, ist offen. Spitzenkandidat Siegmund will keine AfD-geführte Minderheitsregierung, hat aber auch keinen Koalitionspartner in Sicht. Die CDU halbiert sich im Vergleich zur letzten Wahl, kommt auf gut 18% und bräuchte neben SPD und Grünen auch die Linken, um auf eine Mehrheit zu kommen. So eine Koalition schließt die CDU aber bisher aus. Linke, SPD und Grüne liegen alle um die 9%. Das BSW muss zittern, die FDP fliegt aus dem Parlament. Um wie viel es bei dieser Wahl geht, zeigt die Wahlbeteiligung. Die liegt bei knapp 80% und ist damit so hoch wie nie in Sachsen-Anhalt. Sehr bedeutsam, substanziell und wichtig. So hat der US-Gesandte Witkoff die Gespräche mit dem ukrainischen Präsidenten Selenskyj über ein Ende des Krieges bezeichnet. Er und Trump-Schwiegersohn Jared Kushner waren nach Gesprächen mit Kreml-Chef Putin in Moskau erstmals nach Kiew gereist. Ein Krokodil aus Plüsch hat in Altenburg in Thüringen einen Polizeieinsatz ausgelöst. Eine Passantin hatte es in einem Teich entdeckt und für echt gehalten. Mit der Polizei rückte auch die Feuerwehr an und holte das vermeintliche Raubtier raus. Das sah aber täuschend echt aus, so die Polizei. In der zweiten Liga hat der erste FC Heidenheim den Wiederaufstieg weiter fest im Blick. In Fürth holte der FCH den dritten Sieg im vierten Spiel, wenn auch knapp. Endstand 1:0. Damit steht Heidenheim jetzt auf Tabellenplatz 3. Deutliche Heimklatsche für den Hamburger SV in der Bundesliga. Gegen Mainz kam der HSV mit 0:5 unter die Räder und ist fürs erste Tabellenletzter. Neuer Spitzenreiter ist der FC Augsburg nach einem 4:1-Sieg bei Eintracht Frankfurt.
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4: Aktuell geht's bei uns meist bedeckt bei rund 19 bis 21 Grad. In Westhausen liegen die Temperaturen gerade bei 19 Grad. In Böbingen an der Rems sind es 21 Grad und in Giengen an der Brenz 20 Grad. Heute Nacht sinken die Werte auf etwa 12 bis 17 Grad. Dazu bleibt's überwiegend wolkig. Morgen wird es deutlich wärmer mit etwas Regen am Vormittag und Höchstwerten um die 29 Grad.
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5: Auf der A6 Nürnberg Richtung Heilbronn zwischen Schnelldorf und Kreizheim liegt eine ungesicherte Unfallstelle auf dem Standstreifen. Fahrt da bitte besonders vorsichtig. Auf der A6 Nürnberg Richtung Heilbronn zwischen Aurach und Feuchtwann Nord steht ein defektes Fahrzeug, der Standstreifen ist blockiert. Auf der A81 Heilbronn Richtung Würzburg zwischen Möckmühl und Osterburken steht ein liegengebliebenes Fahrzeug auf dem Standstreifen. Und auf der A8 München Richtung Stuttgart zwischen der Anschlussstelle Merklingen und Hohenstadt habt ihr 5 Kilometer stockenden Verkehr. Plant etwa 10 Minuten mehr ein. Noch mehr Verkehr, ausführlich zum Nachlesen, findet ihr auf radioton.de und in unserer App.
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4: Aktuell geht's bei uns meist bedeckt bei rund 19 bis 21 Grad. In Westhausen liegen die Temperaturen gerade bei 19 Grad. In Böbingen an der Rems sind es 21 Grad. Und in Giengen an der Brenz 20 Grad. Heute Nacht sinken die Werte auf etwa 12 bis 17 Grad. Dazu bleibt's überwiegend wolkig. Morgen wird es deutlich wärmer mit etwas Regen am Vormittag und Höchstwerten um die 29 Grad.
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5: Vorsicht auf der A6 Nürnberg Richtung Heilbronn. Zwischen Aurach und Feuchtwangen Nord. Dort steht ein defektes Fahrzeug auf dem Standstreifen. Auf der A6 Nürnberg Richtung Heilbronn zwischen Schnelldorf und Kreilsheim liegt außerdem eine ungesicherte Unfallstelle auf dem Standstreifen. Auch auf der A7 Ulm Richtung Würzburg zwischen Ellwangen und Dinkelsbühl-Fichtenau steht ein defektes Fahrzeug. Und auf der A6 Heilbronn Richtung Nürnberg zwischen Heilbronn-Neckarsulm und Bretzfeld habt ihr 1 Kilometer Stau und stockenden Verkehr. Noch mehr Verkehr ausführlich zum Nachlesen findet ihr auf radioton.de und in unserer App.

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2: Ich bin Nanju Kuhlmann. Einen haushohen Sieg feiert die AfD bei der Landtagswahl in Sachsen-Anhalt. Aber für die absolute Mehrheit reicht es wohl nicht. Stand jetzt liegt sie bei gut 44% und sieht zwar einen Regierungsauftrag bei sich. AfD-Spitzenkandidat Siegmund will aber keine Minderheitsregierung anführen und sieht auch keinen möglichen Koalitionspartner. Damit ist noch völlig unklar, wie die nächste Landesregierung aussehen wird. Die CDU stürzt ab und kriegt mit gut 18% nur halb so viele Stimmen wie bei der letzten Wahl. Die Linke liegt mit gut 9% knapp vor SPD und Grünen. Das BSW muss zittern, die FDP fliegt raus aus dem Landtag. Die Wahlbeteiligung ist so hoch wie noch nie in Sachsen-Anhalt, mit fast 80%. In der zweiten Liga hat der erste FC Heidenheim den Wiederaufstieg weiter fest im Blick. In Fürth holte der FCH den dritten Sieg im vierten Spiel, wenn auch knapp. Endstand 1:0. Damit steht Heidenheim jetzt auf Tabellenplatz 3. Der FC Augsburg ist fürs erste Spitzenreiter der Fußball-Bundesliga. Der FCA setzte sich mit einem 4:1 bei Eintracht Frankfurt an die Spitze. Der HSV rutscht dagegen auf den letzten Platz nach einer 0:5 Klatsche gegen Mainz.
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3: Aktuell geht's bei uns meist bedeckt bei rund 19 bis 21 Grad. In Westhausen liegen die Temperaturen gerade bei 19 Grad. In Böbingen an der Rems sind es 21 Grad. Und in Giengen an der Brenz 20 Grad. Heute Nacht sinken die Werte auf etwa 12 bis 17 Grad. Dazu bleibt's überwiegend wolkig. Morgen wird es deutlich wärmer mit etwas Regen am Vormittag und Höchstwerten um die 29 Grad.
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4: Achtung, auf der A81 Heilbronn Richtung Stuttgart. In Höhe Heilbronn unter Gruppenbach steht ein defektes Fahrzeug auf dem Beschleunigungsstreifen. Ebenfalls auf der A81 Heilbronn Richtung Stuttgart zwischen Mundelsheim und Pleidelsheim steht ein defektes Fahrzeug. Auf der A6 Nürnberg Richtung Heilbronn zwischen Aurach und Feuchtwangen Nord blockiert ein defektes Fahrzeug den Standstreifen. Und zwischen Schnelldorf und Greizheim gibt's eine ungesicherte Unfallstelle auf dem Standstreifen. Noch mehr Verkehr ausführlich zum Nachlesen findet ihr auf radioton.de und in unserer App.
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3: Aktuell geht's bei uns meist bedeckt bei rund 19 bis 21 Grad. In Westhausen liegen die Temperaturen gerade bei 19 Grad. In Böbingen an der Rems sind es 21 Grad und in Giengen an der Brenz 20 Grad. Heute Nacht sinken die Werte auf etwa 12 bis 17 Grad. Dazu bleibt's überwiegend wolkig. Morgen wird es deutlich wärmer mit etwas Regen am Vormittag und Höchstwerten um die 29 Grad.
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4: Achtung, auf der A81 Heilbronn Richtung Stuttgart. In Höhe Heilbronn unter Gruppenbach steht ein defektes Fahrzeug auf dem Beschleunigungsstreifen. Auch zwischen Mundelsheim und Pleidelsheim steht auf der A81 Heilbronn Richtung Stuttgart ein defektes Fahrzeug. Auf der B290 Crailsheim Richtung Aalen zwischen Crailsheim Nordwestumgehung und Crailsheim ist dichter Verkehr. Ihr braucht mindestens 8 Minuten länger. In der Gegenrichtung, also auf der B290 Aalen Richtung Crailsheim, zwischen Crailsheim und Crailsheim-Nordwestumgehung ist es ebenfalls dicht mit stockendem Verkehr. Noch mehr Verkehr, ausführlich zum Nachlesen, findet ihr auf radioton.de und in unserer App.

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2: Ich bin Fabian Hoffmann. Die AfD gewinnt die Landtagswahl in Sachsen-Anhalt haushoch. Die absolute Mehrheit verpasst sie aber mit rund 44% wohl knapp. Die AfD sieht zwar einen klaren Regierungsauftrag für sich, unklar ist aber, wie sie den umsetzen will. Spitzenkandidat Ulrich Siegmund will keine Minderheitsregierung anführen und hat auch bisher keinen Koalitionspartner in Aussicht. Möglich, dass er nun auf Abweichler aus den anderen Parteien hofft. Und AfD-Parteichefin Alice Weidel liebäugelt auch mit einer Zusammenarbeit mit dem BSW. Wobei das BSW noch zittern muss, ob es überhaupt reicht. Aktuell liegt die Partei ganz knapp oberhalb der 5%-Hürde. Die FDP fliegt raus aus dem Magdeburger Landtag, die CDU halbiert sich und liegt nur bei rund 18%. Linke, SPD und Grüne liegen um die 9%. Heißt, eine Koalition gegen die AfD zu bilden, wird extrem schwer. In der zweiten Liga hat der 1. FC Heidenheim den Wiederaufstieg weiter fest im Blick. In Fürth holte der FCH den dritten Sieg im vierten Spiel, wenn auch knapp, Endstand 1:0. Damit steht Heidenheim jetzt auf Tabellenplatz 3. Deutliche Heimklatsche für den HSV in der Fußball-Bundesliga. Gegen Mainz kamen die Hamburger mit 0:5 unter die Räder und sind fürs erste Tabellenletzter. Neuer Spitzenreiter ist der FC Augsburg nach einem 4:1 bei Eintracht Frankfurt.
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3: Aktuell gibt's bei uns überwiegend klaren Himmel und Temperaturen zwischen 16 und 17 Grad. In Hüttlingen liegen die Werte gerade bei 16 Grad, in Oberkochen bei 15 Grad und in Aalen bei 17 Grad. Bis heute Nacht gehen die Temperaturen auf etwa 13 bis 15 Grad zurück. Dazu bleibt's meist ruhig und nur locker bewölkt. Morgen wird's erst bedeckt, später aber deutlich wärmer und am Nachmittag sind auch einzelne Schauer mit drin.
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4: Achtung, auf der A81 Heilbronn Richtung Würzburg zwischen Kreuz Weinsberg und Neuenstadt am Kocher, da steht ein defektes Fahrzeug. Auch auf der A81 Heilbronn Richtung Stuttgart zwischen Mundelsheim und Pleidelsheim ein defektes Fahrzeug. Noch mehr Verkehr ausführlich zum Nachlesen findet ihr auf radioton.de und in unserer App.
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4: Aktuell gibt es bei uns überwiegend klaren Himmel und Temperaturen zwischen 16 und 17 Grad. In Hüttlingen liegen die Werte gerade bei 16 Grad, in Oberkochen bei 15 Grad und in Aalen bei 17 Grad. Bis heute Nacht gehen die Temperaturen auf etwa 13 bis 15 Grad zurück. Dazu bleibt es meist ruhig und nur locker bewölkt. Morgen wird es erst bedeckt, später aber deutlich wärmer und am Nachmittag sind auch einzelne Schauer mit drin.
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5: Achtung, auf der A81 Heilbronn Richtung Würzburg zwischen Kreuz Weinsberg und Neuenstadt am Kocher, da steht ein defektes Fahrzeug. Noch mehr Verkehr ausführlich zum Nachlesen findet ihr auf radioton.de und in unserer App.

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3: Ich bin Fabian Hoffmann. Die AfD fährt in Sachsen-Anhalt einen Erdrutschsieg ein, hat aber wohl keine absolute Mehrheit. Trotzdem, mit aktuell 44% führt bei der Regierungsbildung kaum ein Weg vorbei an der AfD. Weil alle anderen Parteien eine Zusammenarbeit mit ihr ausschließen, liebäugeln die Rechten jetzt mit dem BSW. Nur, aktuell ist noch unsicher, ob das BSW es in den Magdeburger Landtag schafft. Aktuell liegt die Partei knapp über der 5%-Hürde. Die CDU stürzt ab und halbiert sich mit nicht mal mehr 18%. Die SPD liegt ebenso wie die Linken und die Grünen bei rund 9%. In der schwarz-roten Koalition in Berlin dürften die Nerven damit einigermaßen blank liegen. Knapper Auswärtssieg für den 1. FC Heidenheim in Liga 2. Bei Greuther Fürth traf Zivzi Vaze schon nach 12 Minuten zur Führung. Das 1:0 brachte der FCH dann über die Zeit. Damit ist Heidenheim jetzt Tabellendritter. Der FC Augsburg ist fürs Erste Spitzenreiter der Fußball-Bundesliga. Der FCA setzte sich mit einem 4:1 bei Eintracht Frankfurt an die Spitze. Der HSV rutscht dagegen auf den letzten Platz nach einer 0:5-Klatsche gegen Mainz.
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4: Aktuell gibt's bei uns überwiegend klaren Himmel und Temperaturen zwischen 16 und 17 Grad. In Hüttlingen liegen die Werte gerade bei 16 Grad, in Oberkochen bei 15 Grad und in Aalen bei 17 Grad. Bis heute Nacht gehen die Temperaturen auf etwa 13 bis 15 Grad zurück. Dazu bleibt's meist ruhig und nur locker bewölkt. Morgen wird's erst bedeckt, später aber deutlich wärmer und am Nachmittag sind auch einzelne Schauer mit drin.
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5: A6 Heilbronn Richtung Nürnberg. Zwischen Feuchtwangen Nord und Aurach läuft eine Unfallaufnahme. Der rechte Fahrstreifen ist blockiert. Und auf der A81 Stuttgart Richtung Heilbronn steht zwischen Mundelsheim und Ilsfeld ein defektes Fahrzeug. Vorsicht bitte. Noch mehr Verkehr ausführlich zum Nachlesen findet ihr auf radioton.de und in unserer App.
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4: Aktuell gibt es bei uns überwiegend klaren Himmel und Temperaturen zwischen 16 und 17 Grad. In Hüttlingen liegen die Werte gerade bei 16 Grad, in Oberkochen bei 15 Grad und in Aalen bei 17 Grad. Bis heute Nacht gehen die Temperaturen auf etwa 13 bis 15 Grad zurück. Dazu bleibt es meist ruhig und nur locker bewölkt. Morgen wird es erst bedeckt, später aber deutlich wärmer und am Nachmittag sind auch einzelne Schauer mit drin.
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5: A7 Würzburg Richtung Ulm zwischen Giengen-Herbrechtingen und Niederstotzingen. Achtung, da steht ein defektes Fahrzeug. Auch auf der A3 Frankfurt Richtung Nürnberg zwischen Würzburg-Heidingsfeld und Würzburg-Randersacker müsst ihr mit einem defekten Fahrzeug rechnen. Auf der A81 Heilbronn Richtung Würzburg zwischen Kreuz Weinsberg und Neuenstadt am Kocher steht ebenfalls ein defektes Fahrzeug. Und auf der A6 Heilbronn Richtung Nürnberg ist zwischen Feuchtwangen Nord und Aurach nach einem Unfall der rechte Fahrstreifen blockiert. Noch mehr Verkehr, ausführlich zum Nachlesen, findet ihr auf radioton.de und in unserer App.

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2: Ich bin Fabian Hoffmann. Einen haushohen Sieg feiert die AfD bei der Landtagswahl in Sachsen-Anhalt. Aber für die absolute Mehrheit reicht's wohl nicht. Stand jetzt liegt sie bei 44% und sieht damit einen Regierungsauftrag für sich. Die AfD liebäugelt mit dem BSW, das derzeit knapp über der 5%-Hürde liegt, oder hofft auf Abweichler aus den anderen Parteien. Die CDU stürzt ab und kriegt mit unter 18% nur halb so viele Stimmen wie bei der letzten Wahl. SPD, Linke und Grüne liegen bei um die 9%. Heißt, es wird extrem schwer, eine Mehrheit gegen die AfD zu bilden. Die Wahlbeteiligung ist mit 77% so hoch wie noch nie in Sachsen-Anhalt. In der zweiten Liga hat der 1. FC Heidenheim den Wiederaufstieg weiter fest im Blick. In Fürth holte der FCH den dritten Sieg im vierten Spiel, wenn auch knapp, entstand 1:0. Damit steht Heidenheim jetzt auf Tabellenplatz 3. Deutliche Heimklatsche für den HSV in der Fußball-Bundesliga. Gegen Mainz kamen die Hamburger mit 0:5 unter die Räder und sind fürs erste Tabellenletzter. Neuer Spitzenreiter ist der FC Augsburg nach einem 4:1 bei Eintracht Frankfurt.
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3: Aktuell gibt's bei uns meist viele Wolken, dazu ist's trocken und ruhig. In Herbrechtingen liegen die Temperaturen gerade bei 14 Grad, in Steinheim am Albuch bei 14 Grad und in Mutlangen bei 14 Grad. Heute Nacht sinken die Werte auf etwa 11 bis 13 Grad ab, meist bleibt's trocken. Morgen wird's wechselhaft, mit etwas Regen am Vormittag und später deutlich mehr Sonne. Dazu steigen die Werte auf knapp 29 Grad.
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4: Achtung auf der A81, Stuttgart Richtung Heilbronn. An der Einfahrt von der Raststätte Wunnenstein Ost ist ein Fahrradfahrer auf dem Beschleunigungsstreifen unterwegs. Auf der A3 Frankfurt Richtung Würzburg steht zwischen Wertheim-Lenkfurt und Helmstadt ein defektes Fahrzeug. Auch auf der A7 Würzburg Richtung Ulm müsst ihr zwischen Giengen-Herbrechtingen und Niederstotzingen mit einem defekten Fahrzeug rechnen. Und auf der A3 Frankfurt Richtung Nürnberg steht zwischen Würzburg-Heidingsfeld und Würzburg-Randersacker ebenfalls ein defektes Fahrzeug. Noch mehr Verkehr ausführlich zum Nachlesen findet ihr auf radioton.de und in unserer App.
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1: Ich bin Fabian Hoffmann. Einen haushohen Sieg feiert die AfD bei der Landtagswahl in Sachsen-Anhalt. Aber für die absolute Mehrheit reicht's wohl nicht. Stand jetzt liegt sie bei 44% und sieht damit einen Regierungsauftrag für sich. Die AfD liebäugelt mit dem BSW, das derzeit knapp über der 5%-Hürde liegt, oder hofft auf Abweichler aus den anderen Parteien. Die CDU stürzt ab und kriegt mit unter 18% nur halb so viele Stimmen wie bei der letzten Wahl. SPD, Linke und Grüne liegen bei um die 9%. Heißt, es wird extrem schwer, eine Mehrheit gegen die AfD zu bilden. Die Wahlbeteiligung ist mit 77% so hoch wie noch nie in Sachsen-Anhalt. In der zweiten Liga hat der 1. FC Heidenheim den Wiederaufstieg weiter fest im Blick. In Fürth holte der FCH den dritten Sieg im vierten Spiel, wenn auch knapp, Endstand 1:0. Damit steht Heidenheim jetzt auf Tabellenplatz 3. Deutliche Heimklatsche für den HSV in der Fußball-Bundesliga. Gegen Mainz kamen die Hamburger mit 0:5 unter die Räder und sind fürs erste Tabellenletzter. Neuer Spitzenreiter ist der FC Augsburg nach einem 4:1 bei Eintracht Frankfurt.

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1: Aktuell gibt's bei uns meist viele Wolken, dazu ist's trocken und ruhig. In Herbrechtingen liegen die Temperaturen gerade bei 14 Grad, in Steinheim am Albuch bei 14 Grad und in Mutlangen bei 14 Grad. Heute Nacht sinken die Werte auf etwa 11 bis 13 Grad ab, meist bleibt's trocken. Morgen wird's wechselhaft, mit etwas Regen am Vormittag und später deutlich mehr Sonne. Dazu steigen die Werte auf knapp 29 Grad.
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2: Achtung, auf der A7 Würzburg Richtung Ulm zwischen Dinkelsbühl-Fichtenau und Ellwangen. Da steht ein defektes Fahrzeug. Auch auf der A81 Heilbronn Richtung Stuttgart zwischen Ilsfeld und Mundelsheim müsst ihr wegen eines defekten Fahrzeugs aufpassen. Auf der A3 Frankfurt Richtung Würzburg zwischen Wertheim-Lenkfurt und Helmstadt steht ebenfalls ein defektes Fahrzeug. Noch mehr Verkehr ausführlich zum Nachlesen findet ihr auf radioton.de und in unserer App.

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1: Ich bin Fabian Hoffmann. Die AfD fährt in Sachsen-Anhalt einen Erdrutschsieg ein, hat aber wohl keine absolute Mehrheit. Trotzdem, mit aktuell 44% führt bei der Regierungsbildung kaum ein Weg vorbei an der AfD. Weil alle anderen Parteien eine Zusammenarbeit mit ihr ausschließen, liebäugeln die Rechten jetzt mit dem BSW. Nur, aktuell ist noch unsicher, ob das BSW es in den Magdeburger Landtag schafft. Aktuell liegt die Partei knapp über der 5%-Hürde. Die CDU stürzt ab und halbiert sich mit nicht mal mehr 18%. Die SPD liegt ebenso wie die Linken und die Grünen bei rund 9%. In der schwarz-roten Koalition in Berlin dürften die Nerven damit einigermaßen blank liegen. Rückt das Ende des Ukraine-Kriegs tatsächlich näher? Von den Verhandlungen einer US-Delegation mit Präsident Zelensky in Kiew gibt es erste positive Signale. Welche Vorschläge genau auf dem Tisch liegen, ist noch nicht klar. Die Amerikaner sprachen zuvor aber von Kompromissen auf beiden Seiten. Knapper Auswärtssieg für den 1. FC Heidenheim in Liga 2. Bei Greuther Fürth traf Zivzi Vaze schon nach 12 Minuten zur Führung. Das 1:0 brachte der FCH dann über die Zeit. Damit ist Heidenheim jetzt Tabellendritter. Der FC Augsburg ist fürs Erste Spitzenreiter der Fußball-Bundesliga. Der FCA setzte sich mit einem 4:1 bei Eintracht Frankfurt an die Spitze. Der HSV rutscht dagegen auf den letzten Platz nach einer 0:5-Klatsche gegen Mainz.
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2: Aktuell gibt's bei uns meist viele Wolken, dazu ist's trocken und ruhig. In Herbrechtingen liegen die Temperaturen gerade bei 14 Grad, in Steinheim am Albuch bei 14 Grad und in Mutlangen bei 14 Grad. Heute Nacht sinken die Werte auf etwa 11 bis 13 Grad ab, meist bleibt's trocken. Morgen wird's wechselhaft, mit etwas Regen am Vormittag und später deutlich mehr Sonne. Dazu steigen die Werte auf knapp 29 Grad.
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3: Achtung, auf der A6 Nürnberg Richtung Heilbronn zwischen Kirchberg und Ilshofen-Wolpertshausen. Da steht eine ungesicherte Unfallstelle auf dem linken und mittleren Fahrstreifen. Außerdem sind dort Personen auf dem linken Fahrstreifen unterwegs. Auf der A81 Würzburg Richtung Heilbronn zwischen Gerchsheim und Tauberbischofsheim steht ein defektes Fahrzeug. Auch auf der A7 Würzburg Richtung Ulm zwischen Dinkelsbühl-Fichtenau und Ellwangen müsst ihr mit einem defekten Fahrzeug rechnen. Und noch die A81 Heilbronn Richtung Stuttgart zwischen Ilsfeld und Mundelsheim. Dort steht ebenfalls ein defektes Fahrzeug. Noch mehr Verkehr, ausführlich zum Nachlesen, findet ihr auf radioton.de und in unserer App.
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1: Ich bin Fabian Hoffmann. Die AfD fährt in Sachsen-Anhalt einen Erdrutschsieg ein, hat aber wohl keine absolute Mehrheit. Trotzdem, mit aktuell 44% führt bei der Regierungsbildung kaum ein Weg vorbei an der AfD. Weil alle anderen Parteien eine Zusammenarbeit mit ihr ausschließen, liebäugeln die Rechten jetzt mit dem BSW. Nur, aktuell ist noch unsicher, ob das BSW es in den Magdeburger Landtag schafft. Aktuell liegt die Partei knapp über der 5%-Hürde. Die CDU stürzt ab und halbiert sich mit nicht mal mehr 18%. Die SPD liegt ebenso wie die Linken und die Grünen bei rund 9%. In der schwarz-roten Koalition in Berlin dürften die Nerven damit einigermaßen blank liegen. Rückt das Ende des Ukraine-Kriegs tatsächlich näher? Von den Verhandlungen einer US-Delegation mit Präsident Zelensky in Kiew gibt es erste positive Signale. Welche Vorschläge genau auf dem Tisch liegen, ist noch nicht klar. Die Amerikaner sprachen zuvor aber von Kompromissen auf beiden Seiten. Knapper Auswärtssieg für den 1. FC Heidenheim in Liga 2. Bei Greuther Fürth traf Zivzi Vaze schon nach 12 Minuten zur Führung. Das 1:0 brachte der FCH dann über die Zeit. Damit ist Heidenheim jetzt Tabellendritter. Der FC Augsburg ist fürs Erste Spitzenreiter der Fußball-Bundesliga. Der FCA setzte sich mit einem 4:1 bei Eintracht Frankfurt an die Spitze. Der HSV rutscht dagegen auf den letzten Platz nach einer 0:5-Klatsche gegen Mainz.
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2: Aktuell gibt's bei uns meist viele Wolken, dazu ist's trocken und ruhig. In Herbrechtingen liegen die Temperaturen gerade bei 14 Grad, in Steinheim am Albuch bei 14 Grad und in Mutlangen bei 14 Grad. Heute Nacht sinken die Werte auf etwa 11 bis 13 Grad ab, meist bleibt's trocken. Morgen wird's wechselhaft, mit etwas Regen am Vormittag und später deutlich mehr Sonne. Dazu steigen die Werte auf knapp 29 Grad.
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3: Auf der A3 Frankfurt Richtung Nürnberg steht zwischen Würzburg-Heidingsfeld und Würzburg-Randersacker ein defektes Fahrzeug. Auf der A81 Stuttgart Richtung Heilbronn gibt es im Bereich Mundelsheim auch ein defektes Fahrzeug. Und auf der A6 Nürnberg Richtung Heilbronn ist zwischen Kirchberg und Ilshofen-Wolpertshausen der linke Fahrstreifen gesperrt. Dort läuft die Unfallaufnahme vor der Baustelle. Noch mehr Verkehr ausführlich zum Nachlesen findet ihr auf radioton.de und in unserer App.

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1: Ich bin Fabian Hoffmann. Einen haushohen Sieg feiert die AfD bei der Landtagswahl in Sachsen-Anhalt. Aber für die absolute Mehrheit reicht's wohl nicht. Stand jetzt liegt sie bei 44% und sieht damit einen Regierungsauftrag für sich. Die AfD liebäugelt mit dem BSW, das derzeit knapp über der 5%-Hürde liegt, oder hofft auf Abweichler aus den anderen Parteien. Die CDU stürzt ab und kriegt mit unter 18% nur halb so viele Stimmen wie bei der letzten Wahl. SPD, Linke und Grüne liegen bei um die 9%. Heißt, es wird extrem schwer, eine Mehrheit gegen die AfD zu bilden. Die Wahlbeteiligung ist mit 77% so hoch wie noch nie in Sachsen-Anhalt. Es geht offenbar voran beim Ringen um ein Ende des Ukraine-Kriegs. Die Gespräche seien diesmal effektiver, heißt es aus Kiew. Dort hat die US-Delegation Präsident Zelensky neue Vorschläge vorgelegt. Zuvor hatten sie bereits in Moskau mit Putin verhandelt. Es soll auf beiden Seiten Kompromisse geben. Details sind noch unklar. In der zweiten Liga hat der 1. FC Heidenheim den Wiederaufstieg weiter fest im Blick. In Fürth holte der FCH den dritten Sieg im vierten Spiel, wenn auch knapp, Endstand 1:0. Damit steht Heidenheim jetzt auf Tabellenplatz 3. Deutliche Heimklatsche für den HSV in der Fußball-Bundesliga. Gegen Mainz kamen die Hamburger mit 0:5 unter die Räder und sind fürs erste Tabellenletzter.